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2: Ja, und heute ist der Durchblick mit der Helga mit der tiefen Stimme. Und die Nathalie ist bei mir. Hi.
3: Hallo Helga, vielen Dank für die Einladung.
2: Ja, und wir reden heute über Glück.
3: Ja, meine Lieben. Das freut mich sehr. Thema ist sehr interessant, gell? Wo ist Glück?
2: Und Leute, wir haben so viel geile, wir haben so viel tolle Musik dabei. Und wisst ihr was? Ich weiß es nicht, ich habe das mit Nathalie nicht abgesprochen, aber wenn ihr das Bedürfnis verspüren solltet, einen Beitrag zu bringen, dann könnt ihr uns per WhatsApp eine Sprachnachricht schicken. Dann haben wir was dran rum zum Arbeiten. Ihr könnt es auch im Studio anzurufen versuchen und ich hoffe, ich kriege dann die Technik so weit gebändigt, dass wir da vielleicht auch sowas hinbekommen. Es geht heute um Glück und es geht um Familien und es geht ja auch darum, Nathalie, dich kennenzulernen und so ein paar Background-Infos.
3: Ich freue mich auch sehr.
2: Und ich hätte gerne ein paar Infos von dir, die noch niemand außer mir jetzt, außer uns
3: jetzt
2: hat. So was ganz Cooles, was... Zum Beispiel, falls du mal jemals im Urlaub gewesen bist, Dublin zum Beispiel, können wir darüber mal reden.
3: Ja, und ich war auch in Barcelona, habe ich da eine Woche Seminar Happy School gemacht, gell?
2: Oh komm, also dann da haben wir doch einiges, worüber wir reden können. Und ihr dürft uns anrufen über die 07161 914 24 24. Die 07161 914 24 24. Über die Nummer könnt ihr uns auch hier direkt im Studio per WhatsApp erreichen. Ein Signal läuft immer noch nicht, Leute, aber... Das ist ja schon mal cool, dass WhatsApp funktioniert, ja? Wie gesagt, Sprachnachricht könnt ihr machen, ihr könnt uns einfach sowas schreiben. Ihr dürft euch, wenn ihr euch an uns wendet mit einer Frage, oh Gott, dann dürft ihr vielleicht sogar einen Musikwunsch äußern. Müssen wir uns mal überlegen, ob das die Menschen dann glücklich macht. Weil darum soll es ja heute gehen, Glück. Und glücklich sein und glücklich werden. Und wenn man es noch nicht ist, so ein paar Tricks und Kniffe, wie man es hinkriegen könnte. Gerade im familiären Kontext, würde ich mal sagen, oder?
3: Überall, also jeder Mensch braucht einfach Wohlfühlen.
2: Also nicht nur die Familien und nicht nur die Mamas und die Papas und die Kitsis und die Omis und die Opis und oh wow, Onkel und Tanten und
3: ja, da sind wir schon bei der Gesamtbevölkerung. Und die Tiere sind auch dabei, gell?
2: Ja, ach du machst, wir machen, also okay, wir haben auch einen Aspekt Tiere dabei.
3: Nein, das ist alles
2: also,
3: dabei.
2: Falls ein Hund dabei ist, der sich bei uns melden würde, eine Katze zum Beispiel oder auch ein Pferd oder so, dürft ihr das gerne tun und dann werden wir auch euren Beitrag mit reinnehmen. So, ich würde sagen, jetzt machen wir ein bisschen Musik, oder? Und was könnte besser passen als Pharrell Williams mit Happy? Viel Spaß damit!

dass der Kollege auch so abrupt aufhört. Ist eine Unverschämtheit, oder? Also Leute, heute geht es um das Glück und ich habe hier ein ganz kleines

0: auch Wasser. Also Wasser macht mich jetzt richtig im Sommer richtig
1: glücklich. Oh, ich habe alles. Stimmt, ich habe meine Wasserflasche noch da.
0: Gell?
1: Ja. Da kommt dann nachher das frische Wasser raus. Aber jetzt erstmal so ein bisschen die Getränke. Ja, es geht heute um Glück und glücklich sein und vielleicht kurz zur Einordnung. Ich habe es vorher schon so ein bisschen erwähnt, Natalia. Ich habe gesagt, weißt du was, im Grunde sind wir im selben Bereich unterwegs und da, wo so für dich das Thema thematisch aufhört, fängt für mich im Grunde auf der Arbeit erstmal an. Also ich bin Heilerziehungspflegerin, arbeite als pädagogische Fachkraft, habe auch schon bei Obhutnahmen gearbeitet, also wenn das Jugendamt ein Kind aus der Familie nimmt und solche Sachen. Also für mich fängt die Arbeit an, auch spannend zu werden, wenn das Kind wortwörtlich schon sehr, sehr lange im Brunnen gefallen ist. Und wenn ich es richtig verstanden habe, dann ist der Ansatz, mit dem du hier bist und die
0: ganz
1: Erfahrung,
0: anders,
1: die du gemacht hast, ja, A, dass das Kind nicht im Brunnen fällt natürlich und dass einfach schon sich die Menschen so mit Liebe und mit Glück aufladen, dass solche Situationen vielleicht gar nicht erst passieren. Sie werden trotzdem passieren, aber vielleicht hat man dann ein besseres Rüstzeug, um damit auch umgehen zu können. So. Also das so zum Hintergrund. Und wir reden jetzt aber gar nicht über mich, wir reden über dich und wir reden über das Glück. Speziell das Glück, wie kommst du eigentlich drauf, dich mit dem Thema Glück zu beschäftigen?
0: Das
1: hast du sonst nichts zu tun gehabt, oder?
0: Nein, das hat mich ganzes Leben, also warum manche Menschen sind glücklich, manche Menschen nicht so glücklich ist, wo ist Glück, kann man Glück wiegen, kann man Glück nicht wiegen? Warum manche sagen, oh, ich brauche Porsche, manche sagen, oh, ich trinke jetzt Latte Macchiato, mir geht's gut. Gell? Und wo ist...
1: Moment, also um das mal gleich klarzustellen, wenn mir jetzt jemand den Porsche vor die Tür stellen würde, dann würde ich den Latte Macchiato auch wegstellen.
0: Aber ich sag dir, also Einzige, was auch uns wichtig ist, dass wir, die Menschen, dass wir ein gutes Gefühl innen haben. Ja? Mhm. Also und was ich möchte nur... Bei der Arbeit und ich sehe das, dass die Kinder, dass die auch dankbar sind und empathisch sind und Werte zeigen, hilfsbereit zu sein, mhm. Das macht auch glücklich. Wenn ich jemandem jetzt was helfe oder was Gutes mache, dann bin ich auch glücklich. Und leider, das ist tatsächlich, dass Deutschland ist am 24. Platz und ich glaube Finnland. Finnland, das ist Land, wo die glücklichsten Menschen in der Welt leben. Gell? Aber
1: obwohl sie keinen
0: auch
1: Glücksminister
0: leben.
1: Haben.
0: Ja,
1: und das Verrückte ist ja, dass man immer so denkt, ja, aber das muss man ja dann lernen und so. Nee, muss man gar nicht lernen. Also das bringen wir Menschen und Kinder sind dann eben Menschen. Wir bringen das mit und man kann es kultivieren. Man kann es unterstützen, man kann es befördern oder eben nicht. Und deswegen ist das so für mich immer so ein Punkt, wo ich denke, ja, es ist doch eigentlich alles da, man muss es doch nur wachkitzeln.
0: Aber
1: und
0: Helga,
1: Mut schaffen.
0: Glück kann man schon lernen.
1: Mit das meine ich damit. Du musst es ja irgendwie wachkitzeln, du musst es ja irgendwie das Bewusstsein schaffen dafür. Und ich glaube, dass das etwas ist, was sich dann auch über Generationen prägt oder auch weitergeht, weil jede Generation hat so ihren Stress. Und es trotzdem zu schaffen, glücklich zu sein, vielleicht gerade dann, wenn man Stress hat, um sich da ein bisschen besser rausziehen zu können, ist ja auch wichtig.
0: Ja, also durch Krisen können wir auch wachsen und können wir mehr genießen, wenn was gut gelaufen ist, gell? Mhm. Um glücklich zu sein.
1: Ganz wichtiger Punkt. Sich das auch bewusst zu machen, dass jetzt gerade was gut gelaufen ist. Dass es vielleicht noch nicht so perfekt gelaufen ist, wie man sich das ursprünglich mal vorgestellt hat, aber gut genug, damit die anderen glücklich sind. Und dann ist es einfach so, na, warum muss ich dann noch überlegen, ob es jetzt das letzte Tüpfelchen noch gebraucht hätte, wenn doch sowieso alle schon happy sind.
0: Aber weißt du was, Helga? Hm. Ich erzähle dir, ich bin tatsächlich, oder ein Geheimnis, ich bin eine unperfekte Frau.
1: Nein.
0: Und trotzdem glücklich.
1: Ich sag mal so, aus anderen Aspekten bin ich auch eine unperfekte Frau. Aber auch das ist so ein Thema. Ne? Also es gibt einfach so viele Herausforderungen in unserem Leben. Und das Coolste ist, wenn man einfach auch so das, also für mich hat Glück ja auch so diesen Aspekt von Rückzugsort. Also als, wie soll ich das sagen? Wenn es mir nicht gut geht, wenn es mir schlecht geht und ich bin auch durch Depressionen durch und alles, dann war für mich eine Sache, die für mich ganz wichtig war, dass es immer so Glücksmomente gab und ich die dann auch wirklich bewusst auch manchmal herbeigeführt habe.

0: um einfach dieses Glück spüren zu können, weil das automatisch die Situation verändert hat. Und meine, vor allem halt natürlich, also nicht die Situation, sondern meinen Blick auf die Situation. Und wenn wir so in Familiensysteme denken, dann ist es ja einfach so, sobald im System eine Komponente anfängt, sich positiv zu verändern, wirkt das automatisch im System. Es kann dauern, aber irgendwann passiert das dann tatsächlich. Ja. Und deswegen fand ich das Thema so spannend, Natalia, als du mich darauf angesprochen hast, gemacht hast, hey Helga, wäre das so mal grundsätzlich so ein Ding? Und ich so, ja voll, das ist eigentlich genau das Ding, weil das gerade auch jetzt in unserer politischen Situation und mit all den Dingen, die da jetzt gerade so laufen und nicht laufen, Stichwort soziale Kürzungen etc. etc. Man kann ja eigentlich an ganz vielen Stellen gerade sagen, oh mein Gott, wie schrecklich. Ja, aber das da dann das Glück noch irgendwie für sich sein persönliches
1: ich
0: Glück
1: zu suchen. Ich möchte tatsächlich dein Thema ein bisschen in die andere Richtung drehen.
0: Mach das.
1: Ich möchte tatsächlich betonen, weil du hast gerade gesagt wegen Politik, ich möchte tatsächlich das Thema ein bisschen anders zeigen. Also ich möchte betonen, dass bei uns in Deutschland so viele tolle Menschen sind, dass die ehrenamtlich arbeiten. Mhm. Die investieren so viel Zeit im Kinderhäuser, in Altenhäuser oder auf der Straße, die sammeln Müll. Ich möchte tatsächlich die Menschen einfach zeigen und bedanken, dass die für uns was machen, obwohl die nichts bekommen. Mhm. Und das ist was Geniales. Und ich möchte tatsächlich, das wird bei uns irgendwie mehr auf der Bühne, die Menschen, dass sie aus eigener Initiative was bewegen möchten und was Gutes machen. Und das Thema auch, wenn eine Person im Leben nur eine Person hat, das an dich glaubt oder dich unterstützt und genau dich nimmt, wie du bist, dann bist du sehr glücklich.
0: Und übrigens die Person wahrscheinlich auch, die dich so akzeptiert und liebt, wie du bist.
1: Ja, und das ist tatsächlich, und brauchst du nicht mehr. Und wenn du ins Bett gehst und dann hast du gutes Gefühl oder dass du heute gut gemacht oder gearbeitet oder was Schönes erlebt hast, du Luxus innen, das ist genial, das ist glücklich zu sein.
0: Und lass uns dann mit Lady Gaga und Bradley Cooper weitermachen. Einer meiner Lieblingssongs tatsächlich.
1: Genau, das ist eine große Liebe, gell?
0: Aha. Ja, aber auch damals. Sehr cool gemacht. Also ich muss jetzt aufpassen, dass ich nicht mitsinge, ne? Ja, das mache ich auch mit Gitarre und so.
1: Das ist genial.
0: Oder machen wir jetzt ein Quartett?
1: Nein, das kann ich sagen, das ist meine kleine Stärke, dass ich singen kann. Also ich habe sehr viele Stärke, aber ich habe keine Schwäche, aber ich habe

0: was für ein schöner Song, oder?
1: Ja, das war richtig schön.
0: Ah, den liebe ich tatsächlich, den Song liebe ich echt wirklich. Oh, jetzt muss ich mal mein Mikro wieder ein bisschen hier, wir haben ja gerade ein paar Fotos gemacht, deswegen ist das ein bisschen...
1: Ja, wir haben ein bisschen Fotoshooting gemacht, gell?
0: Wir haben unser Glück fotografiert,
1: ja,
0: sozusagen.
1: Auf jeden Fall, die glücklichen Momente einfach dokumentieren, gell?
0: Ja, weil dann kann man sie nämlich... Oh, da können wir jetzt von Sido ein tolles Lied spielen eigentlich. Abfotografiert und abgelegt. Einer seiner ersten bekannten Songs tatsächlich. Mhm. Mal schauen, ob ich den finde. Wollen wir mal gucken. Ja, also ihr hört den Durchblick. Das hört ihr auch jetzt an unserer tollen Hintergrundmusik. Und wir sind jetzt hier live bei euch, für euch im Studio. Noch bis 21 Uhr. Das heißt, ihr habt noch ganz schön viel Zeit, euch anzuhören, was Natalia zum Thema Glück so auf der Pfanne hat. Du hast ja auch bestimmte Ausbildung in dem Bereich.
1: Ja, ne? Ich bin Glückspädagogin in Deutschland, Anneke.
0: Ja, da werden wir gleich noch drüber reden, was so deine Qualifications sind. Jetzt hätte ich aber gerne eine Frage stellen, die haben wir nicht abgesprochen.
1: Jetzt bin ich gespannt.
0: Bist du glücklich?
1: Ja.
0: Geil.
1: Ja, ich kann das tatsächlich laut sagen. Also ich kann das sagen, obwohl ich nicht perfekte Frau bin. Gell? Ich möchte nur betonen, ich habe auf meinem Lebensweg sehr tolle, gute Menschen. Ich habe Partner, ich habe Kinder, ich habe Job, das mich glücklich macht. Ich mache alles mit Liebe und alles, was ich habe, ich liebe das.
0: Wollen wir da gleich mal ein bisschen einsteigen? Also das Statement an sich ist schon perfekt. Ja. Und zwar so der Aspekt, also du bist ja ganz offensichtlich, kommst du aus einem anderen Land.
1: Ja.
0: Und ich weiß es nicht, aus welchem Land du kommst, aber...
1: Ich würde gerne erzählen. Ich
0: mach das doch mal.
1: Ich bin seit 2004 nach Deutschland gekommen. Mhm. Ich war damals 24. Das war vor, jetzt wenn ich, 22 Jahre her. Ich bin 46.
0: Jetzt hast du ja aber voll die Fakten raus.
1: Ja, jetzt ist, da kommen die Zahlen, kam ich nach Deutschland, damals war ich auch schwanger mit meiner Tochter, das war auch schöne Zeit und einfach nicht einfache Zeit. Ich möchte sagen, dass meine Tochter ist einfach ein Wunderkind, weil normalerweise konnte ich keine Kinder bekommen. Mhm. Und als ich nach Deutschland gekommen bin, ich war sehr motiviert, ich wollte sofort als Lehrerin arbeiten, weil ich in der Ukraine, also gebürtige Ukrainerin, in der Schule damals gearbeitet, aber das Leben war überhaupt nicht nach Plan.
0: Mhm.
1: Genau.
0: Und gerade in der Ukraine ist das Leben ja dann auch später nicht nach Plan weitergelaufen.
1: Nein, leider
0: und
1: nicht.
0: Ist es immer noch. Und ich glaube, dass das natürlich besondere Herausforderungen sind, die aber, glaube ich, auch ganz besonders wichtig sind, dass da das Thema Glück auch nicht vergessen wird. Und ich habe da letztens eine Doku wieder gehört, dass die Menschen einfach in all dem Horror, der da drüben ist, einfach versuchen, sich Alltag zu erhalten, sich Glück zu erhalten, dass die Straßencafés offen sind, auch wenn es gefährlich ist und so weiter. Und ja, das fing ja schon an mit den ersten Konzerten in U-Bahn-Schächten und so weiter. Und ich weiß nicht, ist es wo du sagen würdest, das ist auch etwas, was für Menschen, die Ukrainer sind oder aus der Ukraine kommen, dass das vielleicht irgendwie dazugehört, dass man so eine Kraft in sich hat und dass das Glück für einen auch eine Wichtigkeit hat?
1: Ja, also für die Menschen, dass die nach Deutschland kommen, die freuen sich, dass sie ruhig schlafen können.
0: Mhm.
1: Ja, die müssen nicht in der Nacht zittern. Das ist ein glückliches Moment, ja. Das ist tatsächlich ganz anders Lebensstil. Und Ich hoffe, das wird irgendwann. Also leider kann ich nicht zaubern.
0: Ja, wenn wir zaubern könnten, ne? Aber wir können schon ein bisschen was dafür tun, nämlich über Glück reden.
1: Ja, und ich kann hier die Menschen oder die Kinder, dass die hier sind, ich kann zaubern und versuchen, die Kinder mit frischem Wasser zu gießen und sagen, wir schauen nach vorne und guck mal, wie viel du Potenzial oder in dir ist ganz viel Talente, dass die Kinder durch Talente tanzen, singen und so weiter, können sich selber zu heilen.
0: Und auch da gibt es einen total tollen Song, den ich nämlich direkt im Anschluss spielen möchte. Von Sia, nämlich Unstoppable.
1: Ja.
0: Der passt jetzt voll
1: rein. Ja, auf jeden Fall immer weiter, gell?
0: Ja, ihr hört den Durchblick, meine Lieben. Und ihr dürft gerne anrufen 07161 914 24 24 oder per WhatsApp.

0: Ja, meine Lieben, ihr seid im Durchblick gelandet. Und die Natalia ist bei mir. Und wir reden über Glück.
1: Ja.
0: Und immer mehr reden wir über Glück. Also wir reden uns richtig ins Glück rein.
1: Ja, und das ist tatsächlich, ich möchte nochmal betonen, auf dem Lebensweg und in der Welt sind sehr gute, tolle Menschen.
0: Ja, und wichtig, oder?
1: Ich glaub, ja, und ich sage dir nach meiner Erfahrung, ich habe auf meinem Lebensweg sehr tolle Menschen und ich habe tolle Freundinnen, ich habe gute Kolleginnen, dass ich noch immer Kontakt aus Göppingen Kolleginnen habe und ich schätze das, weil war die Phase, dass bei mir auch nicht so einfach was war, aber die war für mich da. Und diese Dankbarkeit, dass ich noch immer trage, das ist wie unsichtbare Kette bei mir, weißt du?
0: Okay.
1: Ich danke, dass...
0: So ein Amulett oder
1: genau,
0: so.
1: Genau, das sieht man nicht, aber ich bin so dankbar, dass auf meinem Lebensweg so tolle Menschen sind. Also wie meine Freundinnen, meine Kolleginnen und ich habe da vorher auch gesagt, meine Familie. Und das ist was wunderschön ist.
0: Und sind es ja auch Menschen, die noch aus der Ukraine zu dir dabei sind oder die auch gekommen sind oder die du vielleicht dann auch erst hier kennengelernt hast?
1: Ja, also ich habe tatsächlich Freundinnen aus der Ukraine. Also bei uns ist eine sehr interessante Geschichte. Wir sind nach Deutschland ausgewandert. Wir sind zu fünf. Und unsere Freundschaft,
0: oder?
1: Ja, und unsere Freundschaft ist jetzt also mehr als 40 Jahre, kann man sagen. Und wir kennen uns, wir haben so viel erlebt und ich bin richtig, also dankbar für meine Freundinnen, weil ohne meine Freundinnen, ich werde heute nicht bestimmt hier sitzen, weil das war immer Unterstützung und ich möchte das auch zurückgeben. Das ist was, was Wertvolles. Also Freundinnen, die geben dir immer Halt und manchmal, die geben dir auch Impulse fürs Leben oder zuhören oder dazu zuhören. Das ist was sehr, sehr Geniales. Und über das Thema Freundschaft,
0: ja.
1: Das ist sehr wichtig heutzutage. Gibt es heutzutage kein Unterricht in der Schule Freundschaft und Beziehungen. Und das finde ich richtig schade, weil Beziehungen und Freundschaft, das ist für ganzes Leben sehr, sehr wichtig.
0: Ja, weil man ja auch immer ganz schnell, sobald es in das Thema Beziehung geht, denkt man ja sofort in eine sexualisierte Richtung, also Partnerschaftsbeziehungen und so weiter. Aber Beziehung ist ja alles, was wir mit Menschen teilen.
1: Ja.
0: Und gerade Freundschaften, wie pflege ich Freundschaften?
1: Ja.
0: Also ich bin ja im Autismus-Spektrum unterwegs und für Menschen aus dem Autismus-Spektrum ist das Thema Freundschaft und Pflegen von Freundschaften auch im ADHS-Bereich häufig ein echt schwieriges Thema. Aber das ist für ganz viele Menschen wichtig und wer eben aus dem sozialen Kontext sozusagen gerissen ist durch irgendwelche Dinge, die ihm im Leben passiert sind und dann nicht gelernt hat, Freunde zu finden und Freunde sich zu erhalten und zu pflegen, also 40 Jahre Freundschaftspflege ist schon echt ein Ding, ne? Der verliert einen wichtigen Glücksfaktor, finde ich. Einen potenziellen Glücksfaktor. Gerade in Situationen, wo es einem selber nicht so gut geht, wo dann einfach der Freund, die Freundin dann kommt und sagt, hey.
1: Ja, und manchmal.
0: Ich weiß, erzähl.
1: Genau, und manchmal, so. Das ist nur Umarmung, das ist so eine große Heilung. Gell? Also nur Umarmung oder jemand, dem bringt, hey, ich habe an dich gedacht, Schokolade, was du machst oder Kaffee, egal was. Und das tut schon für die Seele so gut. Und dann sagst du, jetzt geht's mir gut. Gell?
0: Ja, und das Gegenteil ist dann, meine Mama zum Beispiel, die ist jetzt 86, die stellt mir immer noch Ketchup auf den Tisch. Weiß genau, seit mein Leben lang, ich hasse Ketchup. Also ich stelle es mir immer wieder mal noch hin. Da denke ich immer, okay, das ist einfach nur Gedankenlosigkeit. Aber ja, einfach so Kleinigkeiten zu wissen und mit solchen kleinen Sachen dann zu schenken. Oder einfach mal ein Emoji zu schicken. Hey, so nach dem Motto, ich habe gerade an dich gedacht. Ja. Und das Witzige ist, dass häufig dann sowas zurückkommt wie, ey krass, wieso kommst du gerade jetzt zu mir? Das hat mir gerade so geholfen. Jetzt hast du einen Song mitgebracht.
1: Ja, das ist jetzt...
0: Willst du dazu noch ein bisschen was erzählen?
1: Das ist ein ukrainisches, das heißt Tanzi und das ist für meine beste Freundinnen. Ja. Also aus der Ukraine, Viktoria, Christina, Jolika, Erika. Wir sind so fünf, habe ich gesagt. Ich möchte sagen, ihr seid mir so wichtig, ich mag euch und das ist Lied für euch.
0: Und natürlich für uns alle auch.
1: Ja, klaro!

0: Ich habe den Eindruck, dass jetzt jetzt oder auf einer unserer Wiederholungssendungen, wir werden die Woche ja zweimal nochmal wiederholt, jetzt gerade irgendjemand ziemlich abgegroovt hat da draußen an den Lautsprechern. Deine Freundinnen. Du hast übrigens was unterschlagen, fällt mir gerade ein. Die haben nämlich einen, ja, wie soll ich das sagen, die haben ein Bild für dich gefunden, das ja irgendwie auch mit deiner jetzigen Arbeit brutal gut zusammenpasst, oder?
1: Ja.
0: Wolltest du es nicht erzählen?
1: Doch, ja, erzähl gerne. Mal. Also meine Freundinnen und ich sind unterwegs, wir gehen zusammen wandern. Mhm. Und das Thema war auch, wer welche Blume ist. Und die haben gesagt, weißt du was, Natalia, du bist einfach ein Gänseblümchen. Dann habe ich gesagt, warum? Und sie sagt, ja, du brauchst nicht so viel, um glücklich zu sein und du kannst überall wachsen.
0: Ah, ist ja interessant.
1: Ja, und jetzt habe ich tatsächlich das Thema Gänseblümchen und das Thema Glück, also wie... geschaut, wie kann man eine Methode entwickeln, Gänseblümchen-Methode, und das ist genau diese Werte, weil Gänseblümchen, sie ist klein und schön, aber sie will niemals Konkurrentin sein, sie wächst und einfach überall.
0: Ist
1: und
0: einfach glücklich, so wie
1: genau,
0: sie ist.
1: Genau, und sie braucht nicht so viel tatsächlich, um glücklich zu sein.
0: Okay, jetzt muss ich mal kurz was, ich hoffe, dass meine Ex nicht zuhört. Die hat nämlich in ihrer Kindheit unheimlich gerne Gänseblümchen gegessen.
1: Okay.
0: Die haben sie dann von innen raus glücklich gemacht.
1: Auch glücklich, gell?
0: Hauptsache glücklich.
1: Ich würde gerne, also für mich ist das wirklich auch eine Blume, Gänseblümchen. Also habe ich auch gesehen, diese Blumenkranz, gell? Das sieht auch voll süß, gell?
0: Ja.
1: Aber wenn du das siehst, die Wiese mit Gänseblümchen, dann möchte ich tatsächlich nicht...
0: Lieber so als abgeschnitten und
1: ja, also einfach genießen, gell?
0: ja, und witzig finde ich es deswegen, weil die Methode, mit der du da arbeitest, wenn es um das Thema Glück geht, hat ja auch so diesen Namen Gänseblümchen.
1: Ja, das ist meins. Also das ist tatsächlich Methode, weil ich mit Kindern arbeite und das Thema auch Werte. Mhm. Und nach meinen Erfahrungen habe ich auch gemerkt, dass die Werte wieder einfach zu sprechen und Dankbarkeit immer und Empathie und Talente.
0: Ja.
1: Und jeder ist anders, wie jeder Mensch ist anders, gell? Aber jeder von uns braucht Aufmerksamkeit, Bestätigung, Liebe, geliebt zu sein, ja, um jemand Dankbarkeit, empathisch zu sein.
0: Das Gefühl zu haben, so geliebt zu sein, wie man ist, haben wir auch gerade auch vorhin schon mal drüber gesprochen.
1: Genau, das ist was Wertvolles, genau wie du bist, da zu sein. Und dieses Thema Werte oder Gänseblümchen-Methode, das hilft mir. Und ich habe auch die Kinder versucht er auch beizubringen, Akzeptanz, das ist auch ein großes Thema, gell?
0: Oh ja.
1: Und
0: ich arbeite in der Teamentwicklung mit Erwachsenen und häufig auch älteren Erwachsenen im pädagogischen Bereich. Mhm. Und da begegne mir genau dieses Thema immer wieder und denke mir, Mensch, wenn die das in der Kindheit schon gelernt und nicht vergessen hätten, dann wäre so viel Lebenszeit besser und cooler gelaufen.
1: Ja, aber ich finde, dass einfach Unterricht als Glücksunterricht für Kinder heutzutage, das ist sehr, sehr, sehr wichtig. In Dänemark ist Unterricht Empathie schon seit 1992, glaube ich. In Niederlanden gibt es auch Glücksunterricht. Bei uns in Deutschland ist in Berlin, da Richtung ist tatsächlich sehr viel, also in der Schule. Bei uns ist jetzt nicht so viel, aber ich finde, dass diese Werte und Freundschaft, das Thema, wie wir das gesagt haben, auch Beziehungen, wie das wichtig ist, das entscheidet ein ganzes Leben.
0: Ja, wollen wir da vielleicht mal ein bisschen nochmal reingehen in, du hast jetzt ein paar Begriffe genannt und da würde ich gerne noch mal ein bisschen in die Begriffe reingehen. Also Empathie hast du erwähnt und Respekt und so weiter. Aber lass uns erst ein bisschen Musik machen und dann steigt man das Thema ein. Jetzt ist meine Frage an dich, welche Musik würdest du jetzt gerne als nächstes haben? Wie schön du bist, Sarah Connor.
1: Da können wir das auch, wie schön du bist, das wird für meine Kolleginnen und Kollegen, die ehemalige Kolleginnen, weil die sind auch sehr tolle, süße, empathische, starke und herzliche Menschen.
0: Okay, dann musst du ja noch gleich erzählen, wo die gearbeitet haben. Okay, dann machen wir damit jetzt weiter. Wie schön du bist von Sarah Connor. Ja, und das ist auch so ein tolles Lied.
1: Ja.
0: Viel Spaß damit und ihr seid heute im Glücksdurchblick.
1: Im Glück, gell? Geboren für Glück.
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0: Oh, Leute, übrigens, das kann der Hinweis. Wir sind ja unperfekte Frauen und
1: wir sind im
0: Studio. Ja, und, ja. Falls euch interessiert, ob wir zu den Songs auch mal irgendwie rumflippen und tanzen oder irgendwas machen, dann könnt ihr in die Studiokamera reingucken.
1: Oh, da sind ja, wir haben getanzt, gell?
0: Also wir haben am Sitzen getanzt. Das wird sich noch ändern wahrscheinlich, aber ja, ihr seid in der Glücksstunde im Durchblick, in der ersten Stunde Glück im Durchblick.
1: Ja.
0: Glück im Durchblick. Genau. Durchblicksglück. Und ihr könnt es natürlich auch anrufen, wenn ihr da auch was dazu erzählen wollt. 07161 914 24 24. Da könnt ihr uns über WhatsApp auch eine Nachricht schicken. Theoretisch könnt ihr da auch was wünschen, Musikwünsche machen. Aber muss ich ehrlich sagen, wir haben so eine tolle Playlist hier, dass es eigentlich gar keinen Sinn macht, sich da noch irgendwas anderes zu wünschen, weil das geht jetzt eben echt gerade so weiter. Ja, wie gesagt, erste Stunde Durchblicks haben wir. Ist ja klar, dass wir schon die erste Stunde Durchblick durch haben eigentlich?
1: Naja, das geht so schnell, gell? Wir haben, ja klar, guck mal, Glück im Glück.
0: Jetzt haben wir noch eine Viertelstunde, bevor die erste Stunde rum ist. Und ich würde vorschlagen, dass wir jetzt nochmal ein bisschen auf das Thema eingehen. Du hast so ein paar Buzzwords verwendet, die mit Glück verbunden sind und die du auch in Workshops mit Jugendlichen und mit Kindern auch bearbeitest oder wo du da dran bist. Und da habe ich noch in Erinnerung das Thema Dankbarkeit. Das Thema Empathie habe ich noch in Erinnerung. Das Thema Respekt habe ich in Erinnerung.
1: Werte, also Werte wie Talente entdecken. Auf
0: jeden Fall. Talente ist ganz wichtig.
1: Ja, das ist sehr wichtig, weil jeder in uns hat sehr viele Talente. Gell? Muss man nur mit frischem Wasser gießen und Stärke stärken.
0: Und sich manchmal auch Gedanken machen, überlegen, das gibt auch Talente, die jetzt auf Anhieb nicht als solche erkannt werden, weil sie in unserer Gesellschaft einfach irgendwie nicht so gut ankommen.
1: Ja.
0: Und da einfach zu sagen, hey, wenn jemand was mit Liebe macht, wenn jemand was mit Begeisterung macht, einer meiner Söhne hat zum Beispiel mit Begeisterung mal Pflanzen gezogen, die man nachher rauchen konnte. Und da war so viel Liebe und Begeisterung drin und so viel Fürsorge auch für die Pflanzen, wo ich dachte, hey, das müssen wir jetzt einfach durchziehen, weil das einfach so cool war. Und zu der Zeit war es auch nicht erlaubt.
1: Ja.
0: Das hat jetzt niemand gehört, ist auch schon viele Jahre her. Und es aber in einem anderen Landkreis. Also ihr braucht jetzt gar kein Shaming machen. Aber wenn man mit Liebe und Begeisterung an was dran ist und glücklich dabei ist, dann ist das ein Talent vielleicht. Das auch wenn vielleicht jemand sagt, passt mir nicht in meine Talentbox rein. Ja, aber muss es auch nicht.
1: Ja, also oder? Talent und alles, was du mit Liebe machst, das ist was Geniales und Besonderes, weißt du? Du siehst selber, wenn die Menschen kochen also mit Liebe, das schmeckt viel besser. Ich möchte tatsächlich jetzt zum Thema, woher ich komme.
0: Ja.
1: Also meine Mama war eine weise Frau. Sie war sehr tolle Frau, sehr herzliche Frau. Also wenn ich jetzt zurückdenke, sie hat mir immer gesagt, Natalia, egal wohin du gehst in die Welt, immer mit voll Liebe, ja. Mhm. Und als ich jung war, ja klar, ich habe das gesagt, oh mein Gott,
0: ja,
1: du bist so, mit deine Liebe. Und da ist auch Wachstum für jede Zeit, für jedes, also Entwicklung brauchst du Zeit, sich zu zeigen und das alles zu verstehen, ja. Wir können jetzt nicht erwarten von Kindern alles, was ich jetzt, wie ich das Leben sehe, aber ich kann tatsächlich mit frischem Wasser die Kinder gießen und andere Seite zu zeigen. Und für Kinder auch zeigen, das Leben ist nicht perfekt. Für das Leben gehört auch Hindernisse. Aber wie du mit den Hindernissen umgehst. Wenn ich jetzt zurückdenke meine Tochter hat damals auch Hindernisse, sie hat Abitur nicht bestanden, ja, und das war auch nicht nach Plan, ja. Und ja klar, sie war sehr traurig und ich als Mama wollte nur unterstützen, ich war für sie da und ich habe nur gesagt, weißt du mein Kind, das ist Leben, das ist Leben, das Leben geht nicht immer nach Plan.
0: Und es ist deswegen auch nicht vorbei, wenn man was nicht nach
1: Plan
0: geht. Eben,
1: und das ist jetzt auch, die Sonne scheint trotzdem, mein Kind. Und ich habe bis jetzt
0: gesagt... Wie konntest du denn damit umgehen? Weil ich glaube, wenn du in so einer finsteren Minute gerade bist und dann sagt jemand, ja, aber die Sonne geht doch jeden Tag wieder auf. Das sind solche,
1: nein.
0: So, dann sind das so Kalendersprüche. Aber ich glaube, das ist genau das, was du nicht meinst. Ne?
1: Nein, das geht jetzt um das, dass ich gebe dir Zeit, ja, wie viel Zeit brauchst du einfach, dass du dich jetzt zur Ruhe kommst, ich gebe dir Zeit, weil das ist Enttäuschung, da musst du auch irgendwie bearbeiten, ja.
0: Ist auch Trauer, die da mit drin steckt, ne? Weil man trauert da um das, was man jetzt versäumt hat oder was einem nicht gelungen ist. Und das muss man ja auch irgendwie erstmal hinkriegen. Ja. Auch für viele Eltern ist das so ein Thema, dann diesen Anspruch loszulassen und dann trotzdem weiterzumachen
1: und das Kind
0: zu unterstützen. Ja.
1: Und das ist tatsächlich stark. Im Leben ist wichtig, wie viel Mal bist du einfach aufgestanden. Das ist stark.
0: Ja.
1: Und immer weiter, egal was ist. Mein Leben war auch nicht perfekt. Und ich möchte nicht sagen, hey, mein Leben ist perfekt, alles perfekt. Ich hatte auch Hindernisse.
0: Voilà, die Frage ist ja, also wann ist ein Leben perfekt? Also, für mich wäre ein Leben, das völlig ohne irgendwelche Hindernisse abläuft, das mich einfach so durchs Leben durchschleust sozusagen.
1: Du bist nicht wachsen.
0: Wäre für mich nicht ein perfektes Leben. Ja, also Perfektionismus ist ja nochmal eine ganz andere Nummer. Da gehen wir in den Bereich rein, wo es ein bisschen schwierig wird. Aber das perfekte Leben ist doch genau, jeder von uns lebt sein Leben und es ist ein perfektes Leben. Es ist vielleicht insofern imperfekt oder unperfekt, dass man einfach an Herausforderungen rankommt, die einen wachsen lassen und das tut erstmal weh. Das ist wie so die Wachstumsschmerzen, wenn man größer wird. Ja. Aber es hat ja einen Sinn. Es hat ja schon auch eine Chance, eine Wandlungschance, die in einem da drin steckt.
1: Ja.
0: Und ich glaube, dass da Glück ein ganz wichtiger Aspekt ist.
1: Ja, und meine Tochter ist ein tolles Mädchen, eine junge Dame. Sie hat tatsächlich gut gemeistert. Sie ist herzlich, liebevoll und egal wohin sie geht, sie geht auch mit Liebe. Das ist genetisch.
0: Weißt du, was ich jetzt voll cool fände? Wie heißt denn deine Tochter?
1: Nathalie.
0: Nathalie, wenn du uns hier anrufen möchtest, live in der Sendung mit über deine Mama zu reden oder so, dann mach das ruhig. Trau dich.
1: Ja.
0: Das wäre jetzt so cool.
1: Nee, sie ist ein tolles Mädchen und sie meistert ihr Leben. Ich bin stolz und dankbar, dass ich meine Tochter habe.
0: Ja, und eigentlich müssen wir jetzt. Was war nochmal der Song, den du für deine Tochter rausgesucht
1: von
0: hattest?
1: Kind. Da ist es nach unten. Ja, noch ein bisschen.
0: Noch ein bisschen runter.
1: Noch ein bisschen.
0: Ja.
1: Du schaffst das.
0: Ich will nicht so schnell. Wenn du hier zeigst, dann komme ich nicht so richtig klar.
1: Ja.
0: Das da?
1: Nein, weiter.
0: Das?
1: Nein, nach unten.
0: Nach unten.
1: Jetzt?
0: Das da.
1: Bingo.
0: Alright.
1: Helga. Du
0: jetzt
1: bist
0: noch,
1: klasse.
0: Jetzt darfst du mal direkt noch mal einen Gruß loswerden an deine
1: Töchterlein. Ja, das ist für meine Tochter. Du bist ein wundervolles Mädchen, also junge Dame. Ich bin sehr stolz und dankbar, dass du bei mir bist, dass du meine Tochter bist. Weiter so.
0: Und auch wenn man sich nicht raussuchen kann, ist es trotzdem total schön. Und jetzt geht's los hier. 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
1: Ja, damit ihr nicht vergesst, wo ihr seid, vor lauter Glück, dass wir hier haben. Ihr seid im Durchblick gelandet und die Helga, hier die Dino, die Helga mit der tiefen Stimme und die Natalia sind da. Und ja, wir reden über Glück heute, 2 Stunden lang, also jetzt noch 1 Stunde. Die erste haben wir schon hinter uns.
2: Ja.
1: Und ja, ich kann dich aber noch nicht ganz vom Haken lassen tatsächlich. Ich habe gesagt, ich habe so ein paar Buzzwords von dir gehört und da würde ich gerne noch ein bisschen drauf eingehen. Das eine war Dankbarkeit. Das haben wir so ein bisschen, finde ich, jetzt ist es so ein bisschen auch rausgekommen, weil du so dankbar bist für deine Tochter.
2: Ja, für alles, was ich habe. Und ich habe tatsächlich auf meinem Lebensweg sehr tolle Menschen. Also dann bin ich auch dankbar, dass ich auch in Deutschland lebe. Allgemein.
1: Ja.
2: Also meine Familie, mein Partner, dass er immer für mich da ist. Wir haben zusammen 3 Kinder, bin ich auch dankbar.
1: Ihr seid Patchwork, glaube ich.
2: Ja, Patchwork-Familie. Mhm. Also wir haben 3 Kinder, lerne ich sehr viel.
1: Ja, ich habe ja auch
2: glücklich zu sein.
1: Ja. Und ich glaube, manchmal braucht man auch das Glück, um dann manche Krise zu überstehen, die so in der Familie dann auf einen zukommen kann, oder?
2: Ja, also gibt es verschiedene Situationen, aber ich versuche tatsächlich das immer nach meiner Weise versuchen, Frieden in die Welt zu bringen.
1: Ah, oh, sweet, ja, Frieden in die Welt zu bringen, sehr cool. Also ich habe jetzt noch das Thema Empathie auf dem Zettel und ich habe das Thema Hilfsbereitschaft auf dem Zettel, wo man ja sagen könnte, ist ja eigentlich dasselbe, aber ist es ja im Grunde nicht. Und deswegen finde ich die 2 Begriffe, wenn es ums Thema Glück geht, auch ganz wichtig. Gerade auch, wenn wir über Kinder reden und Jugendliche. Und wenn ich so ein bisschen auch mir dann so überlege, so Social Media, was so gerade abgeht, stelle ich mir schon die Frage, wie das alles miteinander zusammenhängt. Und wie das mit Glück zusammenhängt oder zusammenhängen kann.
2: Auf jeden Fall. Also heutzutage, wir versuchen, dass die Kinder mehr sehen und dankbar sein. Also das Thema Selbstwert, das Thema Empathie, Dankbarkeit, auch, dass wir als Erwachsene Vorbild zeigen für Kinder. Ich möchte nur, ich habe Faden verloren.
1: Also im Grunde nicht so dieses Thema, sei doch mal dankbar.
2: Nein, niemals.
1: Was man ja dann meistens nicht mit so einer inneren Haltung von Dankbarkeit ausdrückt, sondern wo man ja eigentlich so ein Anspruchsdenken dahinter hat. Und Dankbarkeit ist ja eigentlich was anderes. Und Dankbarkeit kann ja auch für Kleinigkeiten sein.
2: Ja, klar.
1: Das ist einfach eine innere Haltung, die ganz wichtig ist, oder?
2: Und das ist einfach zu sagen, ich bin dankbar, dass du mir was gemacht hast oder du hast mich damals unterstützt. Mhm. Und ich hatte das Thema in der Schule und wir hatten das Thema Dankbarkeit und die Kinder tatsächlich so viel geäußert und gesagt, ja, ich bin dankbar, dass meine Oma für mich immer Pfannkuchen macht. Ich sage, ja, hast du ihr gesagt.
1: Das
2: ja,
1: hätten meine Jungs sein können.
2: Ich sag ihr, dann wird auch, wenn du dankbar bist und dass du auch weitergibst, dann wird deine Oma auch überglücklich. Machst du das? Ja, dann machen wir. Egal welche Kleinigkeit. Und die haben sich gegenseitig bei Freundschaften, ach, du hast mich unterstützt, du hast mich zugehört und du warst für mich da und ich hatte Schmerzen, du hast mir extra was Kaltes gebracht und das war so viel. Und da siehst du, die haben tatsächlich das toll gemacht. Und ich war überglücklich. Und an diesem Tag, die haben auch von mir ein Glückszertifikat bekommen.
1: Ein Glückszertifikat?
2: Ja, das heißt, dass du so dankbar bist. Das ist wichtig. Diese soziale, emotionale Intelligenz zu fördern und die Kinder, wie ich nochmal betone, mit frischem Wasser zu gießen.
1: Ist denn da Dünger drin? Also Stimulantien und so. Nein, lassen wir das mal sein. Meine Lieben, es ist 19.59 und 25 Sekunden, bis ich jetzt dann fertig bin. Ist es dann auch 20 Uhr, deswegen machen wir jetzt mal geschwind unseren kleinen Talk, unsere Kennung, damit ihr auch wisst, wo ihr seid und wo ihr gelandet seid. Danach spielen wir gleich mal Musik. Wie fänden wir, wenn wir danach Beatrice Egli machen wird mit meinem Herz?
2: Ja, so
1: als Einstieg für die zweite
2: toll.
1: Stunde?
2: Ja.
1: Wär das okay für dich?
2: Das war ein positives Lied, gell? Über Liebe.
1: Über Liebe, hallo.
2: Liebe, ohne Liebe geht's nicht, gell? Überall mit Liebe unterwegs.
1: Und deswegen sehen wir uns gleich auf der anderen Seite vom Durchblick, von der zweiten Hälfte des Durchblicks. Und jetzt ist es 20 Uhr, 5 Sekunden und Jetzt machen wir den Durchbruch.
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1: Ja, die zweite Stunde, die Redakteurin, Moderatorin im Studio ist die Helga, hier die Dino, die Helga mit der tiefen Stimme. Und bei mir ist die Natalia im Studio und wir reden über das Glück.
2: Ja, und jetzt wir haben hier Musik. Ganz viel Glück. Wir haben Musik gehört und wir hatten sehr schöne Gespräche, gell, über das Thema Glück.
1: Hatten wir das, okay. Ja, dann seid mal gespannt auf die zweite Stunde. Und jetzt hören wir uns rein in Mein Herz von Beatrice Egli. Viel Spaß damit.
2: Genau. Und
1: ja, Moment, willst du noch was sagen?
2: Ja.
1: Erzähl.
2: Auf die Plätze, glücklich los.

0: Wuhu! Und das Herz ist brennt und brennt und brennt und brennt. Ja, seid im Durchblick. Wir reden über Glück und haben auch Glück heute.
1: Auf jeden Fall.
0: Irgendwie macht es voll Spaß und die Musik ist mega cool.
1: Ja, die Musik einfach verbindet die Menschen zusammen, gell?
0: Ja. Lass uns ein bisschen Hintergrund machen, weil ich habe so ein bisschen den Eindruck, dass der Ventilator, der uns gerade das Leben leichter macht, vielleicht doch an der einen oder anderen Stelle so ein bisschen im Hintergrund mitläuft und deswegen machen wir ein bisschen Hintergrundmusik, dann ist der Ventilator vielleicht ein bisschen weg aus der Geräuschkulisse. Wenn es euch stört, ruft uns an. 0716 914 24 24. Und wenn ihr glücklich das mit uns teilen wollt oder Glück, dann macht das. Teilen ist immer schön.
1: Auf jeden Fall.
0: Und je mehr man gibt, umso mehr hat man nachher übrig. Also ist zumindest die Hoffnung, glaube ich. Ja, aber es ist ja nicht, also man könnte jetzt so annehmen, dass es in unserer Sendung immer um das Glück geht und dass alles immer high-detail ist und alles super ist und so. Das hast du ja schon erzählt, dass du aus der Ukraine kommst, dass dein Leben auch Momente hatte, die nicht so toll waren, dass
1: ja,
0: du jetzt mit einem unheimlich tollen Menschen verheiratet bist.
1: Nein, nein, nein, wir sind nicht verheiratet.
0: Oh, ihr seid nicht verheiratet.
1: Das ist mein Partner. Oh mein Gott,
0: oh
1: nein,
0: Gott.
1: Nein.
0: Und,
1: aber es kann sein, irgendwann, weiß ich nicht.
0: Okay, also wenn ihr einen Trauredner braucht, dann Rednerin in dem Fall, dann dürft ihr euch gerne bei mir melden.
1: Okay.
0: Nein. Und ich würde vorschlagen, dass wir jetzt so ein bisschen eingehen auf ein Thema, das zu tun hat mit Dublin. Weil wir haben jetzt so viel darüber geredet, wie toll alles sein kann und wie schön es ist und wie wichtig es ist, dass wir glücklich sind und was da dazugehört. Die Dankbarkeit, die Empathie und so weiter und so weiter. Und jetzt hast du eine Geschichte mitgebracht aus Dublin, die ja erstmal so, wo jeder normalsterbliche Urlauber jetzt mal sagen würde, what the hell, what's going on und so. Und du hast aber für dich da einen Weg gefunden, mit dem du da gut klargekommen bist. Und ich glaube, das ist ein Weg, der uns allen irgendwie auch helfen kann. Würdest du das mal gerne mit uns teilen?
1: Ja, sehr gerne. Vor 2 Jahren, warte mal, ich glaube, ich höre nicht so gut, oder? Vor 2 Jahren bin ich nach Dublin geflogen. Und da war so ein Treffen, das ist Teacher Academy. Und da sammeln sich alle Lehrer. Und ja, also das ist ein bisschen technische Probleme.
0: Nur ein bisschen.
1: Nur ein bisschen, gell? Positiv zu sehen.
0: Unser Mikro ist so ein bisschen am Hin und Her wanken. Oder wir, das weiß ich nicht. Wir machen halt bei der Musik, bleiben wir halt nicht still sitzen. Dann bleibt sowas halt dann manchmal auch.
1: Genau, also jetzt bin ich jetzt weiter auf meine Reise nach Dublin. Und ich habe ein Zimmer gebucht in Dublin, habe ich mir so gefreut.

0: habe ich
1: das
0: Fenster
1: oder?
0: Aufgemacht habe, da war ein chinesisches Restaurant, konnte ich nicht lüften, weil da war sehr viel
1: zumindest eine andere Geruchsrichtung.
0: Eine Geruchsrichtung und dachte, okay, was mache ich jetzt? Erste, was ich gemacht habe, ich bin aus dem Haus rausgegangen und in eine Pizzeria gegangen, essen. Dann habe ich mir überlegt, okay, wenn ich jetzt ganze Woche nur beschäftige mich, dass ich jetzt ein neues Apartment bekomme und immer telefonieren und immer Gespräche, dann sehe ich nicht Dublin schön.
1: Ja, klar, weil du es dann nicht so genießen kannst, ne?
0: Und ich habe tatsächlich das Thema umgedreht. Ich bin aus dem Haus um 7 weggegangen, war ich als Erster in dieser Teacher Akademie. Ich habe da Kaffee getrunken und ein bisschen mit Menschen gesprochen und kam nach Hause zu spät. Und jetzt, wenn ich hier sitze, ich habe über Dublin nicht das Thema Schimmel, was Negatives, sondern so glückliche Momente. Ich bin unterwegs gewesen ganzen Tag. Ich habe tolle Menschen kennengelernt. Wir haben sehr tolle Gespräche. Die Frauen oder die Lehrer waren auch aus Portugal. Die haben mich sofort eingeladen, kommen dazu. Und zwar Österreich, war auch aus Frankreich. Das war mega, mega toll. Und das ist genau, in welche Richtung du dein Fokus einfach oder fokussierst du, dann siehst du das. Und für mich war tatsächlich Nehmen aus Dublin was Positives. Ja klar, im Bett zu sein in der Nacht war Katastrophe. Er sagte, okay, Halleluja, für mich ist wichtig, rechtzeitig einschlafen, aufstehen, duschen und weggehen.
1: Okay, jetzt hoffe ich für dich, dass deine Partnerschaft, die du gerade lebst, nicht in die Kategorie reinfällt. Und ich habe einen Song, den ziehe ich jetzt mal hier schön rein. Den habe ich gerade gefunden. 7 Drunken Nights von den Dubliners.
0: Okay.
1: Weil ich weiß nicht, ob du dann da mehr Alkohol zu dir genommen hast, um das auszuhalten. ob es 7 Nächte waren im Schimmel oder mehr oder weniger.
0: Das war 7 Nächte, genau.
1: Ja,
0: Alkohol
1: ja
0: habe ich nicht.
1: Weil dann lass uns mal da reinhören, dann machen wir weiter.
0: Okay. Dankeschön.
1: Falls ihr das kennt. Ah, das ist doch falsch. Halt, nein, dann wollte ich nicht.
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1: 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Nein, den lassen wir nicht laufen. Nein, ich möchte den Dubliner haben. So, jetzt hier, zack. Ab geht's.
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0: Ite. Ich habe hier gerade Musik rausgesucht.
1: Nee, das wird dich zu lieben. Also das wird super. Wenn du das machst, dann bin ich sehr glücklich, Helga, bitte.
0: Ja, das müsst ihr euch so vorstellen. Ich habe gerade so den Wunsch gehört, Roland Kaiser, bitte, was für Roland? Und dann gesagt, ja, und was konkret? Egal, Roland Kaiser. Und ja, kaum habe ich was rausgesucht, von dem ich denke, ja, du gehst mir unter die Haut, würde jetzt eigentlich gut passen, weil wir wollen über deinen Mann reden, also nicht verheiratet, aber deinen Mann reden. Und dann kommt von dir gleich das Veto. Und was war es nochmal, was du von ihm hören wolltest für ihn?
1: Also jetzt muss ich nochmal dich zu lieben.
0: Ja?
1: Das ist auch so ein schönes
0: Lied. Wollen wir den Remix machen oder wollen wir das Original hören?
1: Ganz einfach, oder?
0: Ganz einfach das Original.
1: Ja, Original machen wir. Okay, alles
0: bevor
1: Original.
0: Bevor wir das aber spielen, ja, geht es jetzt nochmal um das Thema Glück. Es geht ja die zweite Stunde, also noch 45 Minuten Glück habt ihr vor euch. Und jede Menge coole Mucke. Ich muss zugeben, bei God is a DJ in Faithless musste ich tatsächlich, hat es mich nicht auf dem Sitz gehalten. Und die Schuhe habe ich jetzt auch nicht mehr angehabt. Und habe vor mich hin Albert getanzt hier.
1: Ja, du warst richtig glücklich. Ich habe tatsächlich gezaubert. Ich bin richtige Zauberin.
0: Ja.
1: Hast du gemerkt?
0: Oder faceless. Aber du hast es ja ausgesucht. Also insofern, definitiv.
1: Also ich hoffe, dass die Menschen draußen auch unterwegs im Auto haben auch gute Laune, gell? Und auch glücklich.
0: Und jetzt waren wir ja gerade, ihr habt euch vielleicht gewundert, weil wir den Dubliners gespielt haben. Mhm. Du hast ja die Geschichte erzählt, dass du in Dublin warst und dass das Hotelzimmer schimmelverseucht war.
1: Ja.
0: Und dass das Fenster aufmachen keine Lösung war, weil dann sehr viel Frühlingsrollen und so weiter Duft in das Zimmer reingedrückt hat. Und du hast es dann umgewandelt für dich und hast gesagt, ey, also jetzt kann ich entweder sagen, okay, Urlaub ist gelaufen und alles blöd und so, oder ich sag mir, ja, okay, ich mach meinen Frieden damit und ich mach's Beste draus.
1: Und das war genauso und das war richtig.
0: Und an dem Punkt, da hast du mal so ein bisschen konsterniert geguckt, weil ich dann deinen Mann ins Spiel gebracht habe und gemeint habe, dass es da hoffentlich nicht auch so ist, sondern so nach dem Motto, ja okay, dann ich finde mich damit ab und so weiter, weil die Auszeit, das ist sehr, sehr glücklich miteinander.
1: Ja.
0: Und ich glaube, dass das auch wichtig ist, wenn man glücklich sein will, dass man mit Menschen in Verbindung ist. Dazu braucht man Empathie und Dankbarkeit natürlich und auch Respekt vor dem anderen.
1: Ja, Akzeptanz.
0: Und Akzeptanz, also ja.
1: Ich akzeptiere, dass jeder ist anders, ja. Ich akzeptiere, dass du manchmal auch andere Meinung hast.
0: Mhm. Ja, genau. Also da kann man ja echt, also mit so Begriffen, da fange ich immer an, sehr schnell an, so ein bisschen in diese Diskussion reinzugehen. Was ist der Unterschied zwischen Respekt und Akzeptanz und so weiter? Das ist natürlich für mich als Mensch, der queer ist.
1: Aber wir machen heute alles in Frieden und alles in Glücksbereich.
0: Das wird trotzdem im Glücksbereich bleiben.
1: Also, wir zaubern in der Welt nur Liebe.
0: Wo seid ihr eigentlich so im Glücksbereich gerade, meine Lieben? Ruft uns an 07161 914 24 24. 07161 914 24 24. Oder schreibt uns eine WhatsApp-Nachricht auf dieselbe Nummer. Wie das geht, fragt mich nicht. Aber
1: und jetzt kommt das Lied.
0: Und jetzt kommt welches Lied? Ich weiß nicht, was meinst du? Was
1: für ein
0: Lied meinst du? Ja, meinst du, wir sind schon durch mit deinem Mann oder was? Das hättest du jetzt mal ganz so schön abgefrühstückt oder was?
1: Nein, ich dachte, dass du schon fertig bist. Also du kannst mich nochmal die Frage stellen. Ich bin bereit.
0: Ich hatte keine konkrete Frage. Ich wollte einfach noch so ein bisschen auf dieses Thema Lebensglück eingehen und wie wichtig Partner in diesem Fall sind, also jetzt geschlechtsunabhängig. Ja. Freunde, da haben wir schon drüber gesprochen.
1: Ja, und Partnerschaft,
0: noch mal an deine Freundin. Und auch Partnerschaft, also in Verbindung mit jemandem sein. Nicht nur mit etwas, da haben wir über Hobbys und sowas und über Talente gesprochen, sondern auch mit Menschen. Und eben manchmal trifft man auf dieses besondere Glück, mit bestimmten Menschen auch tief verbunden zu sein.
1: Und das ist ein großes Glück, mit jemandem aufzuwachen. Die Dinge, dass jemand für dich Kaffee morgen früh macht und an dich denkt, das ist so ein großes Glück. Und ich glaube, die Partnerschaft oder Beziehung, das ist immer, wenn die beiden Menschen wollen das haben. Und die beiden Menschen wollen Frieden. Und da gibt es keinen Konkurrent, da gibt es nicht schneller, langsamer, sondern du bist da und genau, du bist richtig für mich. Und das ist auch zu lernen, dass jeder von uns hat Stärke oder kleine Stärke, ja, weil in meinem Moment, ich bin eine Chaotin.
0: Ja.
1: Und das heißt, aber ich bin sehr kreativ. Das sind meine Talente.
0: Okay, also machen wir Folgendes. Dann hören wir uns Roland Kaiser an für deinen Schatz. Dich zu lieben.
1: Ja, das ist für meinen Partner
0: danach,
1: Micha.
0: danach machen wir weiter an dem Punkt, an dem wir es gerade aufhören. Nämlich, wo es bei dir nicht so perfekt läuft und wo du so die kleine Chaotin bist.
1: Ja.
0: Wenn du möchtest.
1: Ja,
0: du musst,
1: sehr gerne.
0: Du musst es nicht, aber.
1: Das gehört zu meiner Person.
0: Okay, also dich zu lieben, Roland Kaiser. Also wir sind heute echt quer durch alle Genres unterwegs.

0: Ach ja, mein Verlangen, dich zu spüren. Da merke ich immer, wie alt ich schon bin, dass ich dann da den Refrain einfach so zack mit, obwohl das echt nicht meine Musikrichtung ist, aber ja. Wobei ich natürlich mit der Gitarre schon echt genau solche Sachen dann spiele, wenn ich dann auf Arbeit bin und die Gitarre rauskommt und dann Leute da anfangen aufzublühen. Und ja, ihr seid im Durchblick, ja, ihr seid im Durchblick und ihr habt eine wilde Mischung an Musik und es geht noch wilder weiter, will ich euch mal nur sagen. Und bei mir im Studio ist die
1: Natalia, Glückspädagogin, ich bringe ja Glück, alles was mit Liebe kommt, gell? Mit Herz.
0: Und möglichst hoffentlich auch mit Liebe und mit Herz aufgenommen wird.
1: Ja, aber ich kann nicht Verantwortung übernehmen für die Menschen, dass die andere Meinung haben. Und die dürfen das haben.
0: Ich glaube, das ist auch wichtig, gerade auch in der heutigen Zeit. Also ich finde, ja, schwierig. Also nicht schwierig, aber seine eigene Meinung haben, okay. Ja. Wenn das aber zu Respektlosigkeit führt, wenn das aber zu Hass und Hetze und sowas alles führt, dann wird es schwierig für mich, weil das ist dann nicht mehr Meinung, sondern da tue ich jemandem weh. Und nehme billigend in Kauf, dass es jemand wehtut. Und das ist so ziemlich das Gegenteil vom Glück. Und ich glaube, dass jemand, der solche Sachen raushaut, vielleicht auch ein gestörtes Verhältnis zum Glück hat. Oder was meinst du als Glückstrainerin, Glückscoach?
1: Ich kann nur sagen, was ich in mir habe, dann bringe ich in die Welt.
0: Oh, das ist ja eine steile These, wenn Leute Hass und Hetze in die Welt bringen.
1: Ich sage über meine Person. Ich habe ich über meine Person gesprochen. Ich möchte jetzt niemandem was...
0: Das hast du jetzt gut gerettet.
1: Es geht um mich. Also ich möchte nur sagen, dass das Leben ist immer schneller und das Leben ist immer lauter, digitaler. Mhm. Und viel lehrt sich tatsächlich heutzutage einfach Mensch braucht Mensch. Gell?
0: Ja.
1: Und ich möchte nur heutzutage sagen, wenn die Werte, was wir heute gesprochen haben, ja, über Dankbarkeit, Empathie und so weiter und Beziehungen, und ich möchte nur sagen, die Menschen, dass die pflegen gute Beziehungen, dass die mit Familie, also beginnt in der Familie, also Glück. Ja, ich kann gute Freunde haben, aber wenn bei mir in der Familie was nicht stimmt, also für mich ist Kern meine Familie. Wenn ich kann mit meine unsere drei Kinder sprechen, dass wir leben in der Familie, für uns ist jetzt Frieden und jeder ist anders und ich akzeptiere, das ist, beginnt in der Familie für mich. Also diese Beziehung, dass manchmal auch geht, nicht alles perfekt, das Thema. Aber wichtig tatsächlich, wenn ich da glücklich bin, dann kann ich draußen auch glücklich sein.
0: Und ich weiß jetzt nicht, wie du dazu stehst, das kannst du mir gleich erzählen, aber Familie ist ja nicht so dieses althergebrachte Modell, so Mann, Frau, Kinder, sondern Frau, Frau, Kinder, Mann, Mann, Kinder, auch wenn man sich mal dann eine Leihmutterschaft in den USA besorgt, weil es in Deutschland nicht rechtens ist und deswegen dann aus der Schusslinie kommt, um später dann wieder aufzutauchen. Ja, aber
1: für mich ist das egal. Also Mann, Mann, Frau, Frau. Also das ist tatsächlich wie diese.
0: Oder alles dazwischen drumherum.
1: Ja, also wenn die glücklich sind, wenn denen es auch gut ist, dann ist das auch in Ordnung.
0: Ich glaube, das ist genau der Punkt so. Ich glaube, dass Glück ja auch ein Gradmesser ist für Zufriedenheit, für das Glück Voraussetzung hat, haben wir darüber gesprochen, in der ersten Stunde, dass Empathie dazugehört, dass Respekt dazugehört.
1: Wir brauchen einfach Begegnungen, wir brauchen Lächeln, wir brauchen die Person, die uns mag oder wartet auf uns oder telefoniert oder anruft, hey, wie geht's dir? Das ist einfach so eine Frage. Einfach
0: oder Pfannkuchen
1: so.
0: Backt für einen.
1: Oder Pfannkuchen oder Kuchen, egal was. Kleinigkeiten, das ist was Wertvolles. Und Beziehungen, das Thema, ich würde das sehr sich wünschen, wenn das tatsächlich heutzutage in der Schule wird, ja, Freundschafts- und Beziehungen. Weil guck mal, viele Menschen, die machen Sport, die versuchen einfach gesundes Essen, alles richtig zu perfekt zu machen, wiegen. Aber Beziehungen irgendwie, ja. Mhm. Und wenn du einsam bist, ja, und niemand dich fragt, wie geht's dir, dass es bestimmt sehr, sehr, sehr traurig ist.
0: Es gibt jetzt in Baden-Württemberg eine Initiative auf Landesebene, Bündnis gegen Einsamkeit, wo genau diese Themen natürlich dann Thema sind. Denn Einsamkeit heißt ja, dass ich mich nicht mit jemandem verbunden fühle. Und es gibt einen Unterschied zwischen einsam und allein sein, aber im Grunde ist das eben genau der Punkt. Wie lerne ich schon möglichst früh Beziehungen zu haben und Beziehungen zu gestalten und zu pflegen? Darüber sprachen wir auch schon in der ersten Stunde. Und du hast gerade das Thema Familie angesprochen gehabt und da waren wir da mal ganz kurz drin, so rein in die Kartoffel, raus aus die Kartoffeln. Ich würde gerne nochmal in das Familienthema einsteigen, weil, also ich bin jetzt nun sicherlich nicht verdächtig, dass ich so diesen AfD-Sprech habe, so mit die perfekte Familie und die Keimzelle des Guten, bla bla. Aber für jeden Menschen ist die Familie der erste Platz, an dem man Verbundenheit erlebt, hoffentlich, an dem man Beziehungen hat und Beziehungen pflegt
1: oder gelernt
0: und managt
1: hat, genau.
0: Und dadurch ja auch das lernt. Und das wird ja dann zum Beispiel mit dem Eintritt in den Kindergarten, weitet sich das Feld plötzlich. Vorher waren so quasi die eigene Familie, dann kamen die Freunde aus der Familie bei Geburtstagen und so. Dann kommen die Nachbarskinder dazu, dann kommt der Kindergarten, dann kommen wieder neue Kinder dazu. Also dann wächst so quasi wächst das Potenzial für Freundschaften und für Verbindung. Und wenn man es dann nicht gelernt hat und verstanden hat, wie sowas funktioniert, dann wird es halt schwierig. Und deswegen fände ich das auch ein Thema, was in der Schule einfach viel öfter kommen müsste, weil es ein Aspekt von Glück ist. Verbundenheit zu haben, Freundschaft zu haben, Verbindungen zu haben, dies zu pflegen. Was macht eine richtig gute Beziehung aus? Das darf gerne dann auch so in dieses Thema Liebesbeziehungen reingehen, aber auch da ist es ja wichtig. Da gibt es ja auch so viele Elemente, die da stören können und wo man ganz schnell in Situationen in der Beziehung reinrutscht, die dann einfach mit Glück nicht mehr so richtig zu spüren ist. Schön, wenn man dann da jemanden hätte wie dich, der dann sagt, hey, pass mal auf. Lass uns mal anfangen.
1: Ja. Oder? Weißt du, in diesem wie Liebesbeziehung oder so, ich bin kein Fachmensch. Ich sag dir, Helga, ich fokussiere mich tatsächlich um das Thema Glück mehr mit Kindern, weil ich mit Kindern arbeite. Ja klar, ich kann das auch irgendwie in welches Bereich mitsprechen, aber tatsächlich in diesem Bereich bin ich nicht die Person oder Fachmensch. Ich möchte nur sagen, es gibt keine QR-Code für die Liebe. Ich möchte nur, dass die Menschen heutzutage mehr sich treffen, mehr sich oder mehr mutig sind, erster Schritt zu machen.
0: Ja.
1: Und
0: ersten Schritt in welche Richtung?
1: Aufeinander Freundschaft, zu, ja, oder? Ja, Freundschaft auf jeden Fall. Und Fehler, weil das auch gehört, weil er sagt, ach, das war Fehler. Nee, das sind die Helfer für uns zum Leben. Das helfen uns. Und immer sagen, das habe ich alles mit Herz gemacht, das habe ich alles bestens gemacht, wie ich das konnte. Und dann kommt die Geschichte. Oder kommt Freundschaft nicht. Aber immer weiter. Egal, was im Leben ist. Nimm Zeit nachzudenken und geh weiter.
0: Und verschließ dein Herz nicht vor der nächsten Freundschaft, weil du in Anführungsstrichen enttäuscht worden bist. Was enttäuschen ist ja was Positives, weil eine Enttäuschung nicht mehr weiter besteht. Ne?
1: Ja, Erwartungen. Wenn ich erwarte, dann bin ich enttäuscht.
0: Oh ja, das ist auch... Wow, allein darüber könnten wir jetzt noch eine Stunde reden. Wir haben nicht mehr so viel, eine halbe Stunde haben wir noch im Durchblick.
1: Ja, aber ich kann sagen, dass heute ist richtig tolle, glückliche Stunde hier im Radio.
0: Fips, das war Studio, okay? Anderthalb Stunden im Radio Fips Studio.
1: Ja, die Zeit vergeht so schnell.
0: Das liegt aber an der Musik und an unserem tollen Thema.
1: Ich möchte du ganz kurz, wenn das für dich in Ordnung ist.
0: Wie, du möchtest auch was?
1: Ja, unser Spruch, also in der Schule, was alles wir mit meinen Klassen gemacht, also immer auf die Plätze glücklich los. Und wenn
0: den hast du vorher mal reingedroppt hier.
1: Ja,
0: so.
1: Und wenn die Schüler nach Hause gehen, sagen, oh, Frau Martin, Lernen macht glücklich, und dann lachen wir alle. Also das ist jetzt auch mit positiv, mit guter Beziehungsebene mit deinen Schülern, und das macht mehr Spaß. Und das ist mehr, die Schüler motiviert sind, in die Schule zu kommen und lernen.
0: Ich will da gar nicht mehr groß reinreden. Ich würde es gerne mit einer Musik weitermachen. Du musst mir aber helfen.
1: Ja.
0: Weil ich habe jetzt nämlich Folgendes. Ich hätte einmal Samba de Janeiro. Der wird jetzt irgendwie voll reinknallen.
1: Ja, das machst du jetzt.
0: Aber ich habe da weiter unten in der Playlist noch was gefunden. Und das passt, finde ich, zu unserem gerade eben abgeschlossenen Thema noch viel, viel besser, oder?
1: Es geht tatsächlich. Also Geboren, um zu leben, das ist das Lied, das mache ich immer zu Hause sehr laut. Es geht, ich denke immer an meine Eltern, die sind schon längst im Himmel. Und ich möchte jetzt auch, wenn da Möglichkeit ist, ich bin sehr dankbar für meine Eltern, dass die mich erzogen, dass die mir gezeigt, sehr viele Werte. Ich habe von meinen Eltern gelernt und ja, das geht jetzt für meine Eltern, das Lied, Geboren und zu leben.
0: Ist jetzt geboren.
1: Ich bin sehr dankbar, dass meine Mama und Papa für mich immer da waren.
0: Haben wir gar nicht mal lange geraucht. Und nein, ich singe jetzt nicht mit.
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1: Ja, und ihr seid in den letzten Zügen, die letzten 20 Minuten Durchblick. Mit der Helga mit der tiefen Stimme und mit der...
2: Natalia.
1: Ja. Du bist ja auch im Radio aktiv.
2: Von daher ja.
1: Muss ich dich eigentlich gar nicht ankündigen, das darfst du ruhig selber machen, Natalia.
2: Ja.
1: Ja, wir reden über Glück schon die zweite Stunde jetzt und ich habe mir gedacht, eigentlich wäre es doch ganz schön, wenn wir so gegen Ende der Sendung dann auch mal überlegen, gibt es so was wie Ermutigungen oder so kurze Statements, mit denen man die mit dem Thema Glück zu tun haben? Also was ist nicht sowas wie Glück ist lernbar.
2: Also auf jeden Fall, da lernen wir. Also die Kinder, die hören dich nicht, was du sagst, die sehen, was du machst. Gell? Und wenn ich mit Fehler umgehe und sage, okay, die Sonne scheint trotzdem und Fehler sind Helfer, das ist was Positives, dann die Kinder lernen von dir auch. Okay, das gehört zum Leben.
1: Mhm. Also diese Vorbildfunktion irgendwie
2: ja,
1: auch.
2: Ja, ne? Auf jeden Fall. Und versuchen immer mit Humor und mit Liebe, ich wiederhole wie immer wieder, weil die Kinder, die sind Experte, die spüren das alles.
1: Ja, und ich glaube, Humor ist wichtig, grundsätzlich finde ich ist Humor wichtig, weil man damit entweder sich oder die Situation einfach auch mal aus einem anderen Blickwinkel beleuchtet.
2: Ja.
1: Würdest du sagen, das ist auch so ein Glücksfaktor?
2: Auf jeden Fall. Und das suchst du, dass die Kinder nachher auch mehr mutiger sind und können sich ein bisschen mehr äußern, dann siehst du, wow, wie stark. Und immer betonen, kleine Schritte, das ist wie ein großer Spagat zum Ziel.
1: Mhm.
2: Und ich finde, Glück zu lernen oder Empathie und Dankbarkeit und mutig, das motiviert, das ist wie ein Motor für deine Zukunft und bringt dich immer weiter.
1: Und einer, der dann nicht in Stottern gerät, wenn dir klar ist, dass dein Leben halt einfach nicht straight läuft, sondern dass in deinem Leben immer wieder so kleine Hindernisse sind, auch mal große Hindernisse sind und dass das im Grunde das nicht verhindern kann. Ich fand da so ein Zitat total, ein Bild sehr schön, da ging es jetzt nicht um Glück, sondern um Liebe und das Bild war so quasi ein Brunnen und in dem Brunnen, aus dem Brunnen sprudelt Liebe. Und viele denken ja, das ist so was Endliches. Ja? Also wenn ich jetzt viel Wasser aus dem Brunnen rausnehme, also Liebe, dann versiegt der irgendwann. Und der Witz ist ja, je mehr ich gebe, umso mehr sprudelt das da raus und umso stärker wird das. Und das ist, glaube ich, etwas, was fürs Glück auch gilt, oder?
2: Und auf jeden Fall mehr geben und Wertschätzung. Mhm. Wertschätzung, ich bin froh, ich bin dankbar. Immer betonen, was das Kind gemacht hat oder was genau passiert. Und ich habe so viele tolle Erfahrungen, nur ich weiß alles, ob ich das alles erzählen
1: darf. Warum nicht?
2: Aber das ist tatsächlich diese Wertschätzung, dass du die Kinder das dich hören, wie du das umgehst oder wie. Und die sagen, ja, ich danke auch. Also, und die betonen das, die möchten das auch was Gutes machen. Und das ist tatsächlich Wertschätzung, Anerkennung. Das braucht jeder von uns.
1: Jetzt hast du ja gesagt, dass du das in der Schule machst und mit deinen Schülern machst, Schülerinnen machst und allen dazwischen drumherum. Jetzt ist meine große Frage, wie ist dann genau dein Setting? Also arbeitest du als Lehrerin?
2: Ja.
1: Und für welche Fächer eigentlich?
2: Also ich habe tatsächlich in der Schule gearbeitet als Glücksunterricht, also Glückspädagogin, naja.
1: Was ist sehr cool ist.
2: Ja, das finde ich genial. Das ist genau meins. Und wenn du siehst...
1: Gab es bei mir nicht.
2: Ja, du hattest damals keinen Glücksunterricht, aber hoffentlich, dass mit der Zeit wird immer mehr, dass die Menschen zusammen verbindet und mehr Frieden in die Welt und versuchen, die Kinder lernen, mit Kleinigkeit glücklich zu sein.
1: Und auch mit einer Leichtigkeit dann.
2: Leichtigkeit, das wird noch besser.
1: Mhm.
2: Also nicht Rucksack mit vielen Problemen, sondern versuchen einfach irgendwie unterwegs wegzuwerfen.
1: Gibt es für dich eigentlich einen Unterschied zwischen Freude und Glück?
2: Ja.
1: Erzähl.
2: Freude und Glück.
1: Ist es nicht dasselbe?
2: Manchmal das ist unterschiedlich, manchmal das ist dasselbe, wie du das einfach spürst. Also jeder Mensch spürt es anders.
1: Mhm.
2: Also manchmal, ich kann sagen, oh Gott, ich trinke jetzt kaltes Wasser, das ist ein Glücksmoment, oder?
1: Und man außer dir ist ganz sehr kalt.
2: Ja, oder freue mich über eine Nachricht oder positive Nachricht. Das kann man tatsächlich trennen, aber die zwei Wörter sind so zusammen und jeder sieht anders. Mhm. Eine Person sagt, oh, ich bin jetzt glücklich über diese Situation und sagt, ja, ich freue mich. Ich glaube, das ist alles individuell. Jeder sieht anders.
1: Ja,
2: also und das ist auch in Ordnung.
1: Ich habe so, also mein Bild ist so ein bisschen, aber es ist wirklich meins. Freude ist so etwas eher Spontanes, Kurzfristiges. Mhm. Und Glück ist im Grunde so der Aneinanderrang von viel Freude führt dann auch zu Glück. Also Glück ist für mich so eine Grundströmung im Leben und die freudvollen Momente, die sind da mit drin, aber das Glück ist irgendwie was, wie soll ich das sagen, das ist was irgendwie so anhaltender ist, was nicht so schnell wie die Freude wieder vergeht, sondern was irgendwie länger bleibt.
2: Okay, also meine Meinung, also ich akzeptiere deine Meinung. Ich habe gerade gesagt, individuell. Glückmoment kann ganz kurz sein, ja, aber das kann auch in Erinnerung sehr lange bleiben.
1: Mhm. Okay.
2: Und das ist schön, dass wir über das Thema heute unterhalten. Wir uns heute, 10.8.2008.
1: Jetzt musst du aufpassen mit 10.8., weil die Sendung wird ja zweimal wiederholt. Und wenn die jetzt jemand die hört während der Woche und dann sagst du 10.8., dann sagt er, what? Heute ist der 10. Oh mein Gott, dann habe ich ja meinen Termin verpasst oder so irgendwas. Ne?
2: Okay.
1: Deswegen solltest du das eher nicht sagen. Hast es aber eh schon gesagt und ich habe es wiederholt. Also von daher ist es eh schon egal. Nichts bei uns wird nichts rausgeschnitten. So viel Zeit haben wir nicht. Bei uns wird alles live hier durchgezogen, wie sich das so gehört. Braucht es eigentlich Vorbilder, wenn man so eine Haltung entwickeln möchte im Leben, die dann irgendwann auch die einen glücklich macht? Wir sprachen gerade schon über das Thema Eltern und...
2: Ja, auf jeden Fall. Also du musst auch verstehen, wenn du ins Parfümerie-Geschäft gehst, dann duftest du nach Parfüm. Und wenn du gehst zum Fisch zu kaufen oder in diesem Abteilung, da duftest du auch nach Fisch, gell?
1: Und wenn du Fisch magst, dann ist es
2: auch, ist auch in Ordnung. Bist, das heißt tatsächlich, also wir lernen. Und ich möchte nur sagen, dass ich 46 bin. Und ich betone noch immer, ich bin nicht perfekt und ich lerne immer wieder und ich bin noch immer grün und freue mich auf mein Leben, auf meine Erfahrungen mit das Thema, also mit dem Thema Glück. Und genau, da geht's weiter. Und was ich noch Fundament meine Arbeit, was ich möchte nur sagen, das ist tatsächlich Dankbarkeit, Wertschätzung, Empathie, Vertrauen, Verantwortung, Mut, Freundschaft, Hoffnung, Respekt, Menschlichkeit. Und was ich sehr, sehr möchte, Simsalabim zaubern, das Miteinander wird bei uns und viel Frieden in der Welt.
1: Wow, jetzt wie soll ich denn da jetzt mit dem Song weitermachen? Mein Gott, echt, hier Samba de Janeiro passt da jetzt nicht.
2: Ja.
1: Wir machen jetzt Power, machen wir jetzt von Ellie Goulding. Das passt jetzt inhaltlich besser, weißt du, weil das andere ist einfach Feiermusik.
2: Du entscheidest.
1: Ja, wir wünschen euch viel Spaß damit. Ellie Goulding, Power. In unserem Glücksdurchblick diese Woche.

0: The Power, ja, die ist wichtig, die Power, die Kraft ist wichtig. Mein Gott, wir haben es geschafft eigentlich. Viel zu früh sind wir jetzt schon am Ende angekommen fast, oder?
1: Ja, wie die Zeit vergeht.
0: 10 Minuten, wir haben noch 2 Songs, die wir spielen wollen. Die machen zusammen etwa 7 Minuten aus. Und von daher wäre es jetzt sinnvoll, dass wir jetzt einfach schon langsam uns verabschieden. Na, und gibt es irgendwas, was du als Glückspädagogin oder als wie würdest du dich bezeichnen? Glückscoach oder?
1: Nee, ich bin Glückspädagogin.
0: Glückspädagogin. Was du jetzt noch so uns mitgeben möchtest?
1: Auf jeden Fall. Ich möchte mitgeben, dass jedes Kind trägt sein Glück in sich. Und jeder Mensch trägt in sich. Also Glück muss man nicht suchen. In uns gibt's Glück. Gell? Da muss man nur versuchen zu finden. Und gemeinsam mache ich das tatsächlich, oder lassen wir meine Kollegin und ich es aufzublühen. Und jedes Kind hat Stärke. Kleine Stärke und große Stärke. Keine Schwäche. Und wie wir das über das Thema sprechen, das ist schon, klingt auch sehr positiv. Wie findest du, Helga?
0: Ja, also ich bin eh ein Fan von dieser Stärkenorientierung, Ressourcenorientierung. Also, dass man einfach sagt, okay, welche Ressourcen haben wir? Wo können wir die sinnvoll nutzen? Wo können wir damit auch so ein bisschen Power reinkriegen ins System? Weil ich das einfach wichtig finde, also ressourcenorientiert zu sein, talentorientiert zu sein und einfach zu gucken, wo ist ein Mensch glücklich? Wo hat er Freude? Wo ist er mit voller Begeisterung dabei? Weil das ist die Richtung, in die es geht.
1: Ja. Wenn du schon gesehen hast, wenn du im Kindergarten auch gearbeitet hast oder gesehen, wenn ein Kind ist im Kindergarten und ein anderes Kind kommt, wie viel da Gefühle, gell? Sofort umarmen und sofort die Körpersprache zeigt, mir geht's gut, ja. Ich wünsche, dass jeder Mensch findet eine Person, das ihn glücklich macht. Ich wünsche, dass, und wenn jemand alleine ist, dass jemand sagt, komm mit. Du gehörst dazu. Zugehörigkeit wünsche ich auch sehr, dass jeder sich wohlfühlt und sagt, oh, ich gehöre dazu und ich fühle mich richtig wohl. Und für Eltern möchte ich tatsächlich auch sagen, also das größte Erbe für unsere Kinder ist Dankbarkeit im Herzen. Sie macht stark zu verzeihen, schenkt den Mut und immer wieder neu anzufangen. Und trägt durch schwere Zeiten und bewahr das Licht in uns.
0: Und es war so schön. Das hast du zwar vorgelesen, aber es ist das allererste Mal, dass du heute was vorgelesen hast. Und ich fand es wichtig, dass du es genau so vorgelesen hast. Natalia, vielen Dank, dass du da warst. Jetzt ziehen wir noch ein bisschen Musik hoch und wir steigen an mit The Best, Tina Turner und dann Bellini mit Samba de Janeiro.
1: Ich möchte mich auch bedanken. Also vielen herzlichen Dank für die schöne, wunderschöne Stunde und ich wünsche alle Menschen viel Frieden auf dem Lebensweg.
0: Und Glück!

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Nick P. Und einer seiner Hits aus den vergangenen Jahren, Im Fieber der Nacht. Heute Nacht für immer, Maite Kelly zuvor. Und das am helllichten Nachmittag, so kurz nach 14 Uhr. Das gibt's auch nur bei uns hier am Samstagnachmittag auf Radio Fips in der Sendung Schwarz-Rot-Gold, deutsche Hits und Raritäten. Ein zentraler Programmpunkt unserer Sendung ist immer das Album der Woche. Und diesmal habe ich mich für kein neues Album entschieden, sondern für ein Kultalbum, ein Meilensteinalbum, ein Album, das einfach einen wichtigen Punkt, eine wichtige Zäsur in der Karriere eines bestimmten Interpreten oder einer bestimmten Interpretin setzte. Sowas wie Liebe heißt das Album, für das ich mich entschieden habe, und es ist das fünfte Album in der Karriere von Michelle. Im Jahr 2000 hat sie es veröffentlicht, im Sommer des Jahres 2000, zu einer Zeit, in der privat bei ihr viel los war und ja, zu der es auch in ihrer Karriere so richtig nach oben ging. Zum ersten Mal hat sie damals im Sommer des Jahres 2000 mit einem ihrer Alben die Top 10 gestürmt. Also ein wichtiges Album in ihrer bisherigen Laufbahn, und wir möchten Ihnen dieses Album insbesondere dann in der zweiten und dritten Stunde unserer Sendung ein bisschen näher bringen. Aber ich habe jetzt schon mal einen kleinen Vorgeschmack darauf, nämlich die erste Single, die damals im Sommer des Jahres 2000 aus diesem Album Sowas wie Liebe von Michelle veröffentlicht wurde. Und das war der Song Wirst du noch da sein, Michelle.

Fast etwas Hymnisches haftet diesem Song von Vincent Weiss an Wunder zu hören am Samstagnachmittag auf Radio Fips. Jetzt gehen wir zurück in die 50er und 60er Jahre und da haben wir jetzt gleich mal drei Jahrhundertstars bei uns in der Sendung. Damals so Ende der 50er, Anfang der 60er Jahre und auch noch viele Jahre danach war es ja üblich, dass man internationale Superhits in deutscher Sprache aufgenommen hat und so haben das damals auch Peter Alexander und Caterina Valente getan. Aus Perry Como's Mandolins in the Moonlight wurde bei Peter Alexander im Jahr 1959 Mandolinen und Mondschein und die Textdichter von Caterina Valente machten aus Bobby Bintons Roses are Red, Rosen sind rot. So hätte ich das auch übersetzt, ja.

Das war natürlich ein Original, keine Coverversion aus dem Jahr 1966 von Udo Jürgens, einer seiner frühen großen Erfolge, 17 Jahre blondes Haar. Interessanterweise hat er es aber dann 12 Jahre später, nämlich im Jahr 1978, auch nochmal in einer englischsprachigen Version aufgenommen. Und da hieß es dann Wayward Girl. 17 Jahre blondes Haar, das war das Original aus dem Jahr 1966. Alles Evergreens, an die man sich bis heute gerne erinnert, auch wenn 5 bis 6 Jahrzehnte verstrichen sind, seit diese Songs zum ersten Mal auf den Markt gekommen sind. Mal sehen, ob das bei dem Song in ein paar Jahren von Christina Stürmer auch der Fall sein wird, ob man sich an den in ein paar Jahren auch noch erinnern wird. Zu wünschen wäre es ihr.

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2: In der kommenden halben Stunde gehen wir auch nochmal zurück in die 60er Jahre. Da habe ich einen kleinen Raritätenblock für Sie vorbereitet. Lassen Sie sich überraschen, was das Thema ist. Das verrate ich ein bisschen später. Jetzt erstmal wieder ein paar Hits aus jüngerer Zeit, aus den vergangenen Jahren von Bernhard Brink, von Linda Hesse und von Fantasy. Fantasy.

Einer der großen Hits von Fantasy aus den vergangenen Jahren, Bonnie und Clyde. Jetzt habe ich was von Pietro Lombardi. Belladonna heißt ein Sommerhit von ihm aus jüngerer Zeit. Und anschließend drehen wir dann das Rad der Zeit ein bisschen weiter zurück und gehen nochmal in die 60er Jahre. Und da greife ich dann mal wieder in die Raritätenkiste rein und schauen wir mal, was ich da so alles zutage befördere heute in ein paar Minuten nach Pietro Lombardi.

Nicht nur war es in den 50er und 60er Jahren üblich, dass internationale Hits auch auf Deutsch gesungen wurden, sondern teilweise sogar von mehreren Interpretinnen oder Interpreten. So beispielsweise im Fall des Songs You Can Never Stop Me Loving You von Kenny Lynch. Der wurde zum einen von Bernd Spier in deutscher Sprache aufgenommen, der damit auch einen großen Hit hatte. Das kannst du mir nicht verbieten. Zugleich erschien aber im Jahr 1964 auch eine deutschsprachige Version mit Michael Holm als Interpret, der damals noch weitgehend unbekannt war und mit seiner Version beim Publikum auch nicht so richtig punkten konnte, obwohl sie, wie ich finde, der deutschen Originalversion von Bernd Spier eigentlich in nichts nachsteht.

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1: Nachdem Connie Francis im Jahr 1960 mit der deutschen Version von Everybody's Somebody's Fool, Die Liebe ist ein seltsames Spiel, den Durchbruch als Interpretin in deutscher Sprache auf dem deutschen Schallplattenmarkt geschafft hatte, sang sie in den Folgejahren weiterhin Coverversionen ihrer internationalen Hits auf Deutsch. Daneben gab es aber auch deutsche Autoren, die ihr Songs für den deutschen Markt auf den Leib schrieben, also deutsche Originale sozusagen. So geschah es im Jahr 1963, da schrieben ihr Kurt Fels und Werner Scharfenberger den Song Barcarole in der Nacht auf den Leib und der wurde im gleichen Jahr, im Jahr 1963, auch von der damals noch blutjungen Mary Rose aufgenommen und bei Mary Rose hat sich das so angehört.

Im Jahr 1965 landete Rex Gildo immerhin einen Hit im Mittelfeld der Charts mit einer deutschen Version des Liedes Dear One von Larry Finnegan. Er war aber auch nicht der Einzige, der dieses Stück in deutscher Sprache sang. Da gab es noch einen gewissen Jimmy Fields, der sich ebenfalls an einer deutschen Version versuchte, die aber deutlich weniger erfolgreich war. Wer sich hinter Jimmy Fields verbirgt, ist auch kein Unbekannter. Der hatte 3 Jahre zuvor schon einmal einen beträchtlichen Erfolg in den Charts, gab sich aber dann trotzdem für seine Aufnahme von Leider, Leider ein Pseudonym. Vielleicht erkennen Sie den Interpreten gleich an der Stimme. Wenn nicht, dann verrate ich Ihnen, wer dahinter steckt, nachdem Sie den Song gehört haben. Hier ist Jimmy Fields mit Leider, Leider.

Und haben Sie ihn erkannt? Im Jahr 1962 nahm er den Nachtexpress nach Saint-Tropez und im Jahr 1965 gab es dann diese Aufnahme von ihm vom Song Leider, Leider. Jimmy Fields, so hat er sich genannt, aber dahinter steckte damals Teddy Parker. Eine Aufnahme, die beim Kaufhaus-Label Tempo damals erschien, das bereits im Jahr 1931 gegründet worden war und das folgendes Geschäftskonzept verfolgte. Man nahm populäre Hits der jeweiligen Zeit neu auf mit eigenen Interpreten und hat die entsprechenden Schallplatten dann einfach ein bisschen günstiger angeboten als die Originale. Und so kam es, dass da doch ein beträchtlicher Umsatz gemacht wurde und einige Interpreten, die für dieses Label tätig waren, dann sogar eine gewisse Popularität erlangten und ihre Karrieren dann später bei größeren Plattenfirmen fortsetzen konnten. Teddy Parker war ein Künstler, der in den 60er Jahren regelmäßig Aufnahmen für dieses Label gemacht hat, immer unter verschiedenen Pseudonymen, als Jimmy Fields, wie eben Leider Leider, aber auch als Bernd Anderson oder als Bobby Stern oder Bobby Stern. Das kann ich jetzt nicht mehr so genau nachvollziehen, wie man das damals ausgesprochen hat. Also, wir haben drei Hits aus der ersten Hälfte der 60er Jahre gehört, allerdings in ungewohnten Versionen von Michael Holm, von Mary Rose und von Teddy Parker. Jetzt habe ich zum Schluss dieser Stunde noch zwei jüngere Hits für Sie, zum einen von Sarah Connor, Ich wünsch dir, und zum anderen Adel Tawil mit 1000 gute Gründe, wofür oder wogegen die sprechen, das verrät er uns gleich selbst in seinem Song.

den 70er und 80er Jahren. Wir hören rein in unser Album der Woche. Ein Kultalbum, ein Meilensteinalbum von Michelle. Sowas wie Liebe aus dem Jahr 2000. Und jetzt starten wir erstmal mit Künstlerinnen und Künstlern, die ihre Karrieren vor gar nicht allzu langer Zeit erst begonnen haben, aber sich relativ schnell auf dem Gebiet des jungen deutschen Schlagers etabliert haben. Marina Marx macht den Anfang mit ihrem musikalischen One-Night-Stand.

0: Zwei Interpretinnen und ein Interpret, die noch gar nicht so lange im Geschäft sind, sich aber gleich mit ihren ersten Songs gut etablieren konnten. In der Schlagerszene Marina Marx mit ihrem One Night Stand. Vincent Groß hatte von Anfang an viel Rückenwind und Marie Reim mit ihrer zweiten Single, die sie im Sommer des Jahres 2020 veröffentlicht hat, weil das Mädels so machen. Marie Reim wurde übrigens am 8. Mai des Jahres 2000 als Marie-Louise Oberloher geboren, und zwar als Tochter von Michelle und Matthias Reim. Wenig später meldete sich Michelle dann schon wieder bei ihren Fans mit einem neuen Album zurück, das da hieß Sowas wie Liebe. Das kam im Sommer des Jahres 2000 auf den Markt und das war ein wichtiger Meilenstein in ihrer Karriere. Warum und weshalb? Dazu verrate ich gleich ein bisschen mehr. Bevor wir reinhören in dieses Werk von Michelle aus dem Jahr 2000, erstmal noch was von Udo Lindenberg aus jüngerer Zeit, nämlich mittendrin.
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1: Ein Kultalbum, ein Meilensteinalbum in der Karriere von Michelle ist es, das Album Sowas wie Liebe, mit dem sie am 1. September des Jahres 2000 an den Start ging. Kurz nachdem ihre Tochter Marie auf die Welt gekommen war, brachte sie dieses Album auf den Markt. Es war das insgesamt 5. in ihrer Karriere und zugleich das letzte im Rahmen der Zusammenarbeit mit Jean Frankfurter und Irma Holder. Zum ersten Mal schaffte sie es, mit einem Album in die Top 10 einzusteigen. Auf Platz 8 stieß es vor in den Albumcharts und es war auch das erste Album, mit dem sie die Schallmauer von 100.000 verkauften Exemplaren durchbrach. Insgesamt gab es nach 18 Wochen Chartspräsenz für dieses Album eine goldene Schallplatte und es ging mehr als 150.000 Mal über die Ladentheken. Michelle galt ja von Anfang ihrer Karriere an eher so als Balladensängerin, vielleicht auch dank ihrer stimmlichen Fähigkeiten, die sie natürlich bei langsamen und getragenen Songs ganz besonders gut zeigen und ausleben kann. Aber daneben beherrscht Michelle natürlich auch die flotteren Rhythmen, wie sie damals und heute immer wieder gezeigt hat. Dementsprechend finden sich sowohl balladeske Songs auf dem Album, aber eben auch flotte Uptempo-Songs, wie beispielsweise dieser hier, Wehe, ich weine, ein besonders flotter und eingängiger Song, wie ich finde, aus dem Album Sowas wie Liebe von Michelle.

Ich habe das Album von Michelle damals oft gehört und das war einer der Songs, die mir immer am besten gefallen haben. Wehe, ich weine, ein flotter Abtempo-Song aus der Feder von Jean Frankfurter. Den Text hat Irma Holder geschrieben. Eine runde und stimmige Angelegenheit, finde ich. Ich habe das Album, als ich mich auf die Sendung heute vorbereitet habe, nochmal aus dem Regal, aus dem CD-Archiv gezogen und ich habe natürlich auch das Booklet mal ein bisschen durchgeblättert und habe geschaut, was Michelle denn damals im Sommer des Jahres 2000 ihren Fans so geschrieben hat. Sie hat sich hochzufrieden gezeigt mit ihrem insgesamt 5. Album. Sie schreibt, es sind 15 neue Songs der unterschiedlichsten Couleur geworden. Songs, die 100%ig zu dem, was ich ausdrücken möchte, passen. Und natürlich war es ja auch ein Anliegen, wie schon einige Jahre zuvor, zur Geburt ihrer Tochter Celine. Damals hat sie ja das Lied Kleine Prinzessin auf ihrem 3. Album veröffentlicht und auf dem insgesamt 5. sollte natürlich, nachdem sie kurz zuvor zum 2. Mal Mutter geworden war, ihrer Tochter Marie, sollte natürlich diesem großen Ereignis auch wieder ein Lied gewidmet werden. Das entsprechende Lied wurde dann auch noch als Single ausgekoppelt zur Jahreswende 2000-2001 und es war eines, in dem sie musikalisch in Kinderaugen blickte. Michelle mit einem weiteren Song aus dem Album »Sowas wie Liebe«.

Schönes, gefühlvolles Lied mit einem wunderbaren Text, den Irma Holder damals geschrieben hat für Michelle. Kinderaugen aus ihrem Album Sowas wie Liebe, das wir diesmal zum Album der Woche gemacht haben. Manchmal nehmen wir kein neues, aktuelles Album, sondern eines, das in der Karriere des jeweiligen Interpreten oder der jeweiligen Interpretin einfach eine wichtige Rolle gespielt hat. Und ich glaube, das trifft auf das Album Sowas wie Liebe von Michelle aus dem Jahr 2000 auf jeden Fall zu. In der dritten Stunde unserer Sendung, in einer guten Stunde, werden wir nochmal reinhören in dieses Meilenstein-Album von Michelle aus dem Jahr 2000. Bis dahin gibt es jetzt erstmal noch Tim Bensko mit einem seiner Hits aus jüngerer Zeit, nämlich Hoch. Und anschließend gehen wir dann zurück in die 70er und 80er Jahre und hören zunächst mal ein paar große Hits von damals. Die Leute

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2: Ein paar Hits aus den 70ern und 80ern habe ich versprochen und da starten wir jetzt wie immer mit den 70ern. Zwei gute Laune-Schlager aus der ersten Hälfte dieses Jahrzehnts habe ich für Sie ausgesucht. Zum einen der großen Hits, der Kulthits von Chris Roberts aus dem Jahr 1970, Ein Mädchen nach Mars, und anschließend dann ein Lied von Severin, die ja im Jahr 1971 international den Durchbruch geschafft hat mit ihrem Erfolgssong vom Eurovision Song Contest Un Banc, Un Arbre, Une Rue, den sie dann natürlich auch auf Deutsch gesungen hat, Mach die Augen zu und Wünsch dir einen Traum. Und von da an gab es eine Vielzahl weiterer deutschsprachiger Aufnahmen, mit denen sie immer wieder auch gut in den Charts platziert war. Zum Beispiel auch im Jahr 1972 mit dem Song Der Duft von Paris, und den hören wir dann nach Chris Roberts und seinem Mädchen nach Mars.

0: Als die neue deutsche Welle schon richtig losgerollt war, da landete Wolfgang Petri nochmal ein paar kleinere, aber auch einen größeren Erfolg mit Der Himmel brennt im Jahr 1982. Einer seiner beiden größten Erfolge, einer seiner größten Single-Hits überhaupt, zumindest aus der frühen Phase seiner Karriere. Und drumherum auch noch ein paar kleinere, nämlich Jessica aus dem Jahr 1981, eine deutsche Version des internationalen Hits von Secret Service. Ein Hit aus den frühen 80ern von Wolfgang Petri. Apropos Neue Deutsche Welle, einer der Protagonisten dieser musikalischen Bewegung Anfang der 80er Jahre, die vieles im deutschen Musikbusiness so richtig durcheinander gewirbelt hat, war ohne Frage er hier.
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Ein Hit aus der Zeit der Neuen Deutschen Welle, Hubert K. und seine Rosemarie. Wir kommen jetzt zu unserem Raritätenblock und diesmal habe ich ein paar Aufnahmen mitgebracht, deren Melodien Sie alle bestens kennen. Nicht geläufig dürften Ihnen allerdings die Texte sein, denn das sind Texte, die man nicht unbedingt mit den Melodien in Verbindung bringt. Im Jahr 1975 wurde Roland Kaiser schon so ein bisschen nervös, denn er hatte immerhin schon 2 Singles veröffentlicht zu dieser Zeit, die aber beide gefloppt waren, und wurde schon so ein bisschen unruhig, was den weiteren Verlauf seiner Karriere anging, aber sein Plattenproduzent Peter Meisel riet ihm einfach, Ruhe zu bewahren und abzuwarten. Im November 1975 erschien als 3. Single in der Karriere von Roland Kaiser eine deutschsprachige Reggae-Version eines Liedes, das schon sehr bekannt war damals, Amazing Grace, das man aber eben in dieser Version noch nicht kannte. Und so richtig bekannt wurde die Version dann auch nicht, denn es war sozusagen der 3. Flop in der Karriere von Roland Kaiser, aber ein knappes Jahr später kam dann endlich auch der erste größere Erfolg.

eigentlich gar nicht schlecht gemacht, ne? Als Reggae, dieses bekannte Traditional, das im Jahr 1970 zum Hit geworden ist mit Judy Collins, Amazing Grace, auch in Deutschland ein beträchtlicher Erfolg. Die filigrane Hitversion von Lena Valaitis, die kam dann übrigens erst ein paar Monate nach dieser Aufnahme von Roland Kaiser auf den Markt, nämlich im Jahr 1976. Als Roland Kaiser seine Karriere schon gefestigt hatte, ab dem Jahr 1980, da ging er ja so richtig durch die Decke mit Santa Maria. Und als nächste Single erschien dann im Frühjahr 1981 ein Lied, das aus der Feder von Gert Grabowski alias Gigi Anderson stammte. Das Lied, das Roland Kaiser als nächste Single auswählte, hieß »Lieb mich ein letztes Mal«. Was wenige wissen ist, dass es sich auch dabei um eine Coverversion handelt, denn das Original hatte Jürgen Markus schon im Jahr 1979 aufgenommen, allerdings mit einem anderen Text damals noch, nämlich »Ein Teil von dir«.

Das Original von Lieb mich ein letztes Mal aus dem Jahr 1979, ein Teil von dir mit einem völlig anderen Text, und ich glaube, der Text und natürlich die Popularität von Roland Kaiser im Jahr 1981 haben auch dazu beigetragen, dass dieses Lied Lieb mich ein letztes Mal so ein großer Erfolg wurde. In dieser Version ein Teil von dir von Jürgen Markus, da geht's gar nicht so auf Anhieb ins Ohr, finde ich, wie dann in der späteren Version von Roland Kaiser. Auf diesem Album, dem dieses Lied entstammt, von Jürgen Markus, ein Teil von dir, waren viele Coverversionen französischer und italienischer Originale drauf, unter anderem auch ein Lied, das im Original von Michel Sardou stammte und En Chantant hieß. Das bot Jürgen Markus auf diesem Album als Coverversion, als deutschsprachige Coverversion an, und das wurde dann auch als Single ausgekoppelt. Das hielt Katja Epstein dann aber 3 Jahre später nicht davon ab, ihre eigene Coverversion dieses französischen Chansons anzubieten, und bei ihr hieß es: Wir leben.

Übrigens hat sich auch Wenke Möhre für dieses Lied damals interessiert mit eben diesem Text »Wir leben«. Allerdings war es Katja Epstein, die von der Plattenfirma den Zuschlag für die Aufnahme bekommen hat, weshalb es in deutscher Sprache keine Studioaufnahme von Wenke Möhre mit diesem Lied gibt, obwohl sie es in ihren Fernsehshows und auch auf ihren Tourneen, bei ihren Konzerten immer wieder gerne gesungen hat, bis in die jüngere Zeit hinein. Im Jahr 2009 gab es dann immerhin mal eine Live-Aufnahme dieser Nummer von Wenke Möhre auf CD. Wir haben die Version von Katja Epstein gehört aus dem Jahr 1982. Wir leben. Das waren in unserem Raritätenblock drei Songs, deren Melodien Sie alle gekannt haben, nehme ich mal an. Aber die Texte, die waren doch eher ausgefallen und ungewöhnlich und die Versionen insgesamt eben auch. Gleich geht's weiter mit der dritten Stunde unserer Sendung. Ich hoffe, Sie bleiben noch ein bisschen dabei. Jede Menge Interessantes wartet noch auf uns in der nächsten Stunde. Fühlen Sie sich einfach wie zu Hause bei uns.

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3: Schwarz-Rot-Gold. Und ich begrüße Sie ganz herzlich zur dritten Stunde unserer Sendung, in der ich Ihnen ein paar Hits aus den 90er und 2000er Jahren präsentiere. Dann habe ich auch einen Raritätenblock wieder für Sie gegen Ende der Stunde und wir hören zwischendrin auch noch mal rein in unser Album der Woche. Ein Kultalbum von Michelle, sowas wie Liebe heißt es, aus dem Jahr 2000. Jetzt starten wir aber erstmal wieder mit zwei Hits aus jüngerer Zeit, aus den vergangenen Jahren, und zwar zum einen von Olaf dem Flipper und zum anderen von Irene Shear.

Okayo, ein Künstler und DJ aus der Region. Schon mehrere Male war er bei mir hier zu Gast im Studio. Immer mit einer musikalischen Partnerin, zuletzt mit Vanessa F., mit der zusammen er am 23. April 2022 auch bei der Stauferkrone vertreten war. Aber er macht auch alleine Musik. Das war einer seiner jüngsten Songs, den er solistisch aufgenommen hat, Stern in der Nacht, Nukayu. Jetzt lassen wir uns mal von Annette Louisan noch in ihren Bungalow einladen und dann habe ich ein paar Songs aus den 90er und 2000er Jahren, die sich über die Jahre hinweg zum Hit entwickelt haben, die aber ein bisschen Anlauf nehmen mussten. Bei denen hat es einfach eine gewisse Zeit gedauert, bis sie sich so richtig auf dem Markt durchgesetzt haben.

Altmeister Peter Orloff legte Mitte der 90er Jahre nochmal los und setzte zum großen Comeback an. Im Jahr 1997 erschien dann ein Song von ihm in bester 70er-Jahre-Manier. So richtig gezündet hat er aber nicht sofort, dieser Song, sondern es hat eine Weile gedauert, bis er sich über die Wunschkonzerte, die es damals im Radio noch gab, auf den Öffentlich-Rechtlichen so richtig zum Dauerbrenner gemausert hat. Das war dann erst so um die Jahrtausendwende der Fall. War das schon alles? Peter Orloff und sein Comeback-Hit aus den späten 90er Jahren und Oliver Frank hatten wir mit dabei. Erinnerungen an ihn und seine italienische Sehnsucht. Das Lied, das wirklich auch ein Evergreen ist, ein Vierteljahrhundert, nachdem es zum ersten Mal veröffentlicht wurde. Und auch dieses Lied ist nicht sofort zum Hit geworden, sondern erst so im Laufe der Jahre. Oliver Frank hat damit seinen ersten und einzigen Auftritt in der ZDF-Hitparade absolviert im Herbst des Jahres 1996. Das war die Zeit, zu der Nick P. aus Österreich, damals noch weitgehend unbekannt hierzulande, ein Lied geschrieben hat, das auch sehr lange gebraucht hat, bis es endlich den Erfolg eingeheimst hat, den es von Anfang an verdient hatte. Das Lied heißt »Ein Stern, der deinen Namen trägt« und Nick P. hat es damals Mitte der 90er Jahre für einen Interpreten namens Michael Stern geschrieben, der es dann im April 1998 beim ersten und einzigen Grand Prix des Schlagers gesungen hat. Damals ist es mir schon ins Ohr gegangen. Ich habe die Sendung mir damals angeschaut im Fernsehen und dann hat es aber viele Jahre gedauert, bis ich dieses Stück wieder gehört habe. Das war dann erst so ab Mitte der Nullerjahre der Fall, als zunächst ein Interpret namens Nick, N-I-C, darauf aufmerksam geworden ist und es in den Diskotheken zum Hit gemacht hat und seine Version schaffte es dann tatsächlich auch Anfang 2007 in die Top 10 der Singlecharts. So richtig durch die Decke gegangen ist das Lied dann aber erst, und das wissen Sie natürlich, meine Damen und Herren, als DJ Ötzi auf das Stück aufmerksam wurde und es mit dem Originalinterpreten und dem Komponisten dieses Liedes, nämlich mit Nick P., nochmal neu aufgenommen hat in einer Duettversion. Anfang des Jahres 2007, über viele Monate ein großer Hit in den Charts und einer der erfolgreichsten Schlager der Neuzeit überhaupt. Ein Stern, der deinen Namen trägt, DJ Ötzi und Nick P. Hier sind sie.

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3: Wir kommen gleich nochmal zu unserem Album der Woche. Ein Kultalbum aus der Karriere von Michelle. Ihr fünftes insgesamt, das sie nach 8 Jahren Karriere im Sommer, im Spätsommer des Jahres 2000 veröffentlichte. Und es wurde ihr erfolgreichstes bis dato, Platz 8 in den Albumcharts, und eine goldene Schallplatte hat sie dafür auch bekommen. Sowas wie Liebe heißt es, und wir hören gleich den Titelsong dieses Albums, der dann im Frühjahr des Jahres 2001 auch noch als Single ausgekoppelt wurde. Vorher gibt's noch was von Howard Carpendale, mit dem er in den letzten Jahren Erfolg hatte. Der Titelsong seines im Jahr 2017 erschienenen Albums Wenn nicht wir.
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Sowas wie Liebe, der Titelsong des 2000er-Albums von Michelle, das sie Anfang September veröffentlicht hat und mit dem sie die Hitparaden so richtig gestürmt hat. Wir stellen es Ihnen heute als Kultalbum, als Meilenstein-Album und eben als Album der Woche vor bei uns hier in der Sendung Schwarz-Rot-Gold am Samstagnachmittag auf Radio Fips. Das schönste Lied auf diesem Album, das habe ich mir bis zum Schluss aufgehoben und das ist dieses hier, eine schöne Ballade, die Jean Frankfurter seiner 28-jährigen Künstlerin auf den Leib geschrieben hat, damals im Jahr 2000, nämlich das Stück Geboren, um dich glücklich zu machen. Und das hören wir jetzt abschließend noch zum Abschluss unserer CD-Präsentation des Albums der Woche.

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Das war ein jüngerer Hit von Clouseau. Wir gehen nochmal zurück in die 90er Jahre. Die 90er waren ja auch das Jahrzehnt der Medleys. Im Jahr 1992 ging's los. Da veröffentlichte nämlich Connie Francis bzw. ihre frühere Schallplattenfirma Polydor ein Medley ihrer größten Erfolge. Das Ganze ein bisschen schneller abgemischt und ein bisschen auf tanzbar getrimmt, und damit bescherte die Plattenfirma Connie Francis das Comeback des Jahres, denn sie schaffte es mit dieser Veröffentlichung Jive Connie bis auf Platz 2 der deutschen Singlecharts, und das mit Liedern, die zur damaligen Zeit schon circa 30 Jahre alt waren. Das löste einen regelrechten Boom, eine regelrechte Schwemme an Medleys aus, denn viele andere wollten auf den Erfolgszug natürlich aufspringen, und so gab es dann von vielen Stars der 60er und später auch der 70er Jahre eben auch Vergleiche. Der erste, der auf dem Fuß folgte, war Peter Kraus mit Rock Peter Rock im Jahr 1992 auch. Und wenig später, dann im Herbst 1992, gab es auch ein Medley von Manuela unter dem Titel Jive Manuela mit einer Auswahl ihrer größten Hits aus den 60er Jahren. Und auch Manuela schaffte es damit nach vielen Jahren erstmals wieder in die Charts, allerdings nur so auf die hinteren Ränge.

Jive Manuela, ein Medley der größten Hits von Manuela aus dem Jahr 1992. Ab Mitte der 90er Jahre wurden aus den Medleys dann Hitmixe. Durch den deutschen Hitmix, insbesondere den Uwe Hübner ins Leben rief, ab 1996, und in der Folge gab es dann in der zweiten Hälfte der 90er Jahre von allen Künstlerinnen und Künstlern, die jemals Hits gelandet hatten, eben eine tanzbare Zusammenstellung ihrer größten Erfolge in Hitmix-Form. Natürlich auch von Rex Gildo im Jahr 1999, der Hossa Megamix, und damit möchte ich mich für heute verabschieden. Das war Schwarz-Rot-Gold, deutsche Hits und Raritäten mit Christoph Schüli. Ich wünsche ein schönes Wochenende und eine angenehme Woche Ihnen allen.

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2: Samstagabend, 18.03 Uhr und ich darf euch wieder mal recht herzlich willkommen heißen zur Diskothek Live Radio Show, der Next Level. Und das heißt, wir wollen die ehemalige Diskothek Live Köppingen, damals am Autohof, wieder aufleben lassen, zumindest musikalisch. Ja, und da wollen wir sie wieder vorholen. Die guten alten Hits aus der ehemaligen Diskothek Live Köppingen. Und natürlich auch ein paar neuere Sachen mit dabei, denn es ist ja Diskothek Live Radio Show The Next Level. Und wie immer könnt ihr mich natürlich auch im Studio erreichen. Habt dazu mehrere Möglichkeiten, entweder per Telefon, WhatsApp oder Signal. Und da braucht ihr eine einzige Nummer. 07161 914 24 24. Die Nummer direkt zu mir ins Studio per Telefon, WhatsApp oder Signal. Dann habt ihr noch die Möglichkeit, per E-Mail an unsere E-Mail-Adresse studio@radiofips.de. Und zu guter Letzt könnt ihr noch auf unsere Webseite gehen, radiofips.de. Oben rechts findet ihr einen Button Mail ins Studio. Draufklicken, ausfüllen, abschicken und ich bekomme es angezeigt. Und da bleibt mir natürlich euch ja, für den heutigen Abend, für die nächsten 2 Stunden recht viel Spaß, viel Vergnügen und natürlich gute Unterhaltung zu wünschen. Und mit der Unterhaltung, da fangen wir auch gleich an. Natürlich durchs Programm führt euch dann wieder euer Knut Rinkauf. Und wie gesagt, mit der Unterhaltung wollen wir wieder anfangen und da geht's dann. Ja, zurück zu den Wurzeln. Going back to my roots, Odyssey.

Zurück zu unseren Wurzeln, zurück in die Diskothek Live Köppingen. Und gewesen ist das Odyssey in Going Back to My Roots. Und es gab damals tolle Disco-Titel. Zum Beispiel Sheila B., Devotion und Spacer.

Sheila E. Und, beziehungsweise Sheila B. The Ocean und Spacer in der 12-Inch-Version. Ja, ein Disco-Titel von damals gab es auch. Bevor wir dann zu den, ja, Funky-Titel kommen, hätten wir noch einen. Und zwar von den Flirts. War damals auch so ein Tanzflächenfüller im Vorprogramm.

Die Flirts und Passion. Und jetzt kommen wir wieder ins Jahr. Gehen wir zurück ins Jahr 1977. Und das war und ist auch heute noch, trotz des Alters, ein richtig, richtig gut.

auch nach so vielen Jahren immer noch ein Riesending. The Commodores and the Breakout. Commodores haben wir nachher nochmals im Programm. Aber vorher haben wir die Nummer von Michael Jackson auf dem Plattenteller liegen. Und vielleicht könnt ihr euch noch ans Video erinnern. Ist ein Titel aus dem Jahr 1979. Und falls ihr das Video sehen wollt, ist gepostet auf der Facebook-Seite Diskothek Live Radio Show - Gruppe. Da kommen ja auch die ganzen Videos von den Titeln in der Sendung, beziehungsweise die meisten davon könnt ihr da auch als Videos anschauen. Zum Beispiel diesen hier.

Tja, liebe Live-Family, da gibt er mir bestimmt recht, war damals auch ein riesen Tanzflächenfüller. And the beat goes on von den Whispers. Und ich hab's angekündigt, die Commodores habe ich nochmal auf dem Plattenteller. Mit 200 Rad, my baby.

Die Commodores, Tool hat the Trad, war Baby. Den Tom Tom Club, den haben wir auch noch so in Erinnerung. Und Tom Tom Club hat damals auch eine ganz tolle Nummer gemacht, wurde gecovert unzählige Mal von vielen, vielen anderen. Aber die Nummer vom Tom Tom Club finde ich eigentlich richtig, richtig gut.

Tam-Tam Club. Way down to the boardwalk.

zurück. Und morgen im Original, morgen Mittag um 13 Uhr, im Original dann in meiner Sendung Oldies but Goldies. Jeden Sonntag von 13 bis 16 Uhr. So, und wenn wir gerade bei Reggae sind, eine Nummer haben wir noch. Bob Marley and the Wailers in the Gold You Belove.

Und da hat er 1983 mal einen Ausflug gemacht, ja, in die Richtung, na, nicht Jazz, da ist er ja normalerweise zu Hause in der Jazz-Richtung, aber hat mal einen Abstecher in Disco-Richtung gemacht mit Rocket Herbie Hancock. Ja, und wenn ich so auf die Uhr schaue, ja komm, einen bekommen wir mit Sicherheit noch runter. Und zwar diesen hier. Und das Ganze in der Ex

0: Richtig, richtig. Gut gemixt. Die SOS-Band and the Provost. Vorher ein Blick zur Uhr, dann ist die erste Stunde der Discotheque Live Radio Show The Next Level leider auch schon zu Ende, aber wir haben ja noch eine Stunde vor uns und natürlich geht's da dann auch wieder richtig ab. Ja, Blick zur Uhr heißt dann folgendes: erste Stunde zu Ende.
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0: 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Und mit Rick James und Dance With Me aus dem Jahr 82 steigen wir ein in die zweite Stunde.

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And dance with me. And one more time, greetings goes to Washington, D.C., to Mr. Marcus de Ruca. And Kenneth Lee Jackson and John Scully. So, nächste Nummer hier, wenn wir auf dem Blendteller bleiben, wir beim Jahr 1982. Ist richtig durchgeknallt. Der Bootsy Collins and the Body Slam.

0: Bootsy Collins and Body Slam aus dem Jahr 1982. The Time haben ja auch Riesennummern gemacht. Jungle Love oder The Bird haben sie auch gemacht. Eine Riesennummer. Brand New Dance and The Walk ebenfalls eine Riesennummer von The Time. Aber die haben auch noch ganz, ganz, ganz was anderes gemacht. 779311 ist ebenfalls ein ganz toller Titel von The Time. Und den hören wir uns jetzt an. The Time.
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Still time, 779311. Ja, und dann merkt man's schon, ne? Hat schon einen gewaltigen Prinzeinschlag, der Song. So, nach so viel Hektik wieder ein klein wenig softer. Und das ist... Oh. Lil' Kim. Not tonight.

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Ja, und die Nummer kennen wir auch von Tina Turner, aber gibt's auch von Warren G. What's Love Got to Do with It?

Well, featuring Michael Jackson, Somebody's Watching Me. Tja, und mir ist wieder die Zeit davon gelaufen. Und ganz liebe Grüße gehen zum Schluss noch an den Cedric Runnels. Greetings go to Cedric Runnels in the States. Okay, und ich habe noch einen Titel aufliegen und ja, dann ist Feierabend. Und wenn es euch ein klein wenig Spaß gemacht hat, dann würde es mich wieder riesig freuen, euch nächsten Samstag von 18 bis 20 Uhr wieder begrüßen zu dürfen, wenn es wieder heißt Diskothek Live Radio Show The Next Level. Ich sag dann Dankeschön fürs Zuhören, Dankeschön fürs Mit dabei sein. Und das ist dann der letzte Titel. The last song for tonight. Notorious B.I.G. And the Billie Jean.

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